0: Ich dachte, sie sei ein Profi. Los, hinterher.
1: Schwarz, ich habe meinen Kaffee Olé im Bahnhof vergessen.
0: Das Ziel rennt zu den Taxis. Hinterher. Ah.
1: Schwarz, er ist verschwunden. Einfach weg. Schwarz? Schwarz? Oh, Scheibenkleister!
2: Beruhige dich, du bist in Sicherheit, Mensch.
1: Was? Wo bin ich? Diese Frau, sie hat auf mich geschossen. Ach du meine Fresse, was bist du denn?
2: Du musst aufwachen, Mensch.
1: Ich bin wach, wer bist du?
2: Oh, mein Name ist Knack. Meine Rasse ist nicht besonders gut in Timing.
1: Timing?
2: Das klingt möglicherweise etwas beängstigend, aber ich bin ein Bewohner der normalen Welt.
1: Hä? Wie bin ich hierher gekommen?
2: Lange Geschichte, aber wir müssen los. Ich will deswegen jetzt nicht so tief in die Materie gehen. Verstehst du? Tief.
1: Was?
2: Ich weiß, das Ganze ist für eine Oberwelt sehr schwer zu verstehen, aber du bist jetzt in der richtigen Welt. Hier ist alles wie gewohnt. Verstehst du das?
1: Nein, das verstehe ich nicht. Was um alles in der Welt bist du?
2: Ich gehöre zum großen und stolzen Geschlecht der Weltler. Wir leben in dieser Welt.
1: Aber das tue ich auch.
2: Nein, Wesen wie du, ihr lebt auf der Welt. Obendrauf.
1: Okay, und deine Leute, ihr seid so eine Art Unterwäldler?
2: Nein, nein, Unterwäldler gibt es nicht. Das ist nur eine gute Nachtgeschichte, die wir Kindern erzählen. Wie schon gesagt, wir sind Wäldler. Komm mit, die Zeit drängt.
1: Wohin denn?
2: Na, in die Hauptbasis, komm.
1: Also habt ihr ein riesiges unterirdisches Netzwerk an Tunneln unter der ganzen Stadt gebaut?
2: Wir sind da. Erblicke, Oberwäldler, die stolze Rasse der Wäldler.
3: Hallo.
1: Hallo. Sind das alle?
2: Wir sind eine Rasse von 16 Seelen.
1: Und was wollt ihr jetzt von mir?
2: Deine Rasse baut ihre Häuser in unser Reich hinein. Damit dringt sie in unser Heizgebiet ein.
1: In euer was?
2: In unser Heizgebiet. Das Wort kennst du vielleicht nicht. Wir nennen so unser Reich. Eures hingegen nennen wir Hoheitsgebiet.
3: Oh.
1: Oh.
2: Weil ihr höher seid.
1: Ja, ich verstehe. Das ist nur ein wenig unter meinem Niveau.
3: Oh, verstehe!
2: Geiler Witz. Hallo, Gravel. Ich habe den fraglichen Menschling namens Hans Jürgens gefunden. Unseren Propheten. Er war genau dort, wo die Prophezeiung vermuten ließ.
4: Oh, sehr gut, Knack. Hallo, Oberwäldler. Verzeiht unseren Wäldler-Humor. Ich verstehe, wenn ihr etwas zu hoch ist.
1: Also, Moment. Euer Prophet.
4: Ja, du bist der Oberwäldler aus der Prophezeiung, der das goldene Zeitalter der Welt einleiten wird und uns hilft, die Häuser der Oberwelt zum Einsturz zu bringen.
1: Also, unsere Häuser oder besser ihre Fundamente dringen in eure Welt ein. Was genau habe ich damit zu tun?
4: Wir werden als Rache einige eurer Gebäude durch Erdbeben zum Einsturz bringen. Das wird euch eine Lehre sein.
1: Aber die Menschen da oben wissen doch gar nichts von euch.
2: Deswegen müssen wir uns ja rächen. Wenn sie von uns wüssten, können wir schließlich nicht einfach eine diplomatische Lösung finden.
1: Ja, aber das könntet ihr doch trotzdem. Zeigt euch doch einfach den Menschen.
4: Haben wir ja gerade gemacht. Aber es hat ja nichts gemacht.
1: Nun, vielleicht, weil es gerade erst passiert ist.
2: Wie schon gesagt, wir sind nicht gut im Timing, aber du bist sowieso unser Prophet. Du zählst nicht. Deine Rasse ist dran. Und wir haben das perfekte Ziel für unseren Erzschlag.
1: Und was ist das?
4: Es ist das Bürogebäude auf dem Burgplatz.
1: Was?
2: Das Bürogebäude. Es sollte dort seit einigen Jahren stehen. Wir kommen nicht so oft hoch, stimmt etwas nicht?
1: Da steht kein Gebäude. Es gab Verzögerungen beim Bau.
2: Verflucht. Gravel, was sollen wir tun?
4: Keine Sorge. Wir haben auf unserem Erkundungsturm tiefgreifende Erkenntnisse über die Architektur der Oberwäldler bekommen.
2: Oh, tiefgreifen.
4: In unserem Nordgang sind wir auf eine Flughafenbaustelle gestoßen. Der Ort ist inzwischen bestimmt voller Menschen.
1: Ehrlich gesagt, nein. Der ist nie fertig geworden.
4: Aber in unserem Westgang, wisst ihr noch? Da habe ich jenseits des Ozeans diese zwei Zwillingshochhäuser gesehen. Die können wir eineisen.
1: Nein, könnt ihr nicht.
4: Können wir nicht?
1: Hat schon jemand gemacht.
4: Oh. Wir grüßen.

0: großen gelben Feuerball haben, denn ich sag, wie spät es ist. Die gehören halt zur Oberliga.
1: Oh. Moment, ich weiß immer noch nicht, warum ihr mich hergebracht habt.
0: Damit du uns bei der Auswahl des Zieles hilfst. Laut unserer Prophezeiung bist du der Einzige, der uns helfen kann. Und es geht nur heute, wegen des Mondes.
1: Aha, wegen des Mondes. Ich gehe.
0: Na, und um dich zu retten.
1: Was?
2: Vor dem Anschlag.
1: Diese Frau.
0: Jemand sollte dich umbringen, weil du von uns weißt und unser Retter bist.
1: Aber ich hab doch gerade erst von euch erfahren.
0: Ja.
1: Weil ihr mich gerettet habt.
2: Ja. Oh, siehst du, heute Morgen dachte ich mir auch schon, dass da irgendwas nicht herkommt.
0: Wir sind wirklich sehr schlecht im Timing.
1: Also, Moment. Ihr habt mich gerettet vor einem Anschlag auf mein Leben, der aber angeordnet wurde, weil ich von euch weiß. Ich weiß aber nur deshalb von euch, weil ihr mich gerettet habt.
0: Ja, richtig, ganz genau.
1: Das ergibt keinen Sinn.
0: Nein, nicht wirklich.
1: Wer hat den Anschlag auf mich angeordnet?
0: Irgendwelche Oberwelter halt. Das ist ja auch gar nicht das Thema.
1: Nicht das Thema? Nicht das Thema? Bis heute Morgen hatte ich ein schönes, normales Leben. Bis ganz plötzlich Leute angefangen haben, auf mich zu schießen. Und irgendwelche durchgeknallten Maulwurfsmenschen wollen meine Hilfe, um Leipzig zu zerstören.
0: Aber Oberwelter.
1: Nein! Was für ein bescheuerter Plan übrigens. Einfach irgendwelche Gebäude einstürzen zu lassen, um die Menschheit zu Fall zu bringen. Wisst ihr was? Wir bauen sie einfach wieder auf. Wenn ihr die Menschheit vernichten wolltet, dann bräuchtet ihr schon eine Armee. So, da geht's raus, oder? Ciao.
0: Ach, verflixt, was machen wir denn jetzt, Quirrell? Wir haben unseren Propheten verloren.
2: Oh, fürchte dich nicht, Knack. Der Prophet hat uns alles gegeben, was wir brauchten. Er hat recht. Es bringt nichts, ein Gebäude einstürzen zu lassen. Was wir brauchen, ist eine Armee.
0: Du meinst...
2: Ja, Knack. Hol die anderen.

0: Was für ein Tag. Ah, Bewerbungsgespräch verpasst. Fantastisch.
1: Typ.
0: Sie? Oh, lassen Sie mich bloß in Ruhe. Ich will einfach nur noch nach Hause, ja?
1: Nein, Sie müssen mir zuhören.
0: Was? Nein, ich will... Ah. Verdammt, na gut. Heute macht anscheinend sowieso jeder, was er will. Also, bitte, was ist so wichtig?
1: Ich... ich hätte nicht gedacht, dass ich so weit komme. Naja, es geht um so richtig abgefahrenes Sci-Fi-Zeug und Fantasy-Monster-Dinger und eine Prophezeiung und Zeitreisen und so. Und also, da sind diese Wesen unter der Erde, also Unterweltler oder so. Und die wollen... Also, die wollen...
0: Die Welt zerstören?
1: Ja. Woher wissen Sie das?
0: Ich komme gerade von dort.
1: Ach so, ja. Und wir, also Schwarz und ich, ich bin Grau, wir haben den Auftrag bekommen, sie zu liquidieren.
0: Was?
1: Na, aus der Zukunft.
0: Was? Okay, also Moment, ganz langsam. Ihr habt den Auftrag bekommen, aus der Zukunft habt ihr den Auftrag bekommen, mich zu liquidieren.
1: Ja.
0: Moment, dann war die Frau vorhin eure Killerin.
1: Ja, genau. Ist jetzt alles klar?
0: Gar nichts ist klar. Wer seid ihr? Wieso will mich jemand in der Zukunft umbringen?
1: Oh, ja, also wir sind vom Technischen Hilfswerk. Wir kriegen manchmal Aufträge aus der Zukunft. Und Sie? Ach, Sie sollten sterben, weil Sie in der Machtergreifung der Unterweltler eine entscheidende Rolle gespielt haben.
0: Ach Gott, ach du Scheiße. Ich wollte doch nur zu meinem verdammten Bewerbungsgespräch.
1: Oh. Tja, ja, das ist echt blöd, ja.
0: Werden Sie mich jetzt umbringen?
1: Oh, ist die Frage, ob das jetzt noch was bringt. Ich müsste mal Schwarz fragen. Aber den hat die Killerin ja erschossen. Scheiße, zu wem gehe ich denn jetzt, wenn ich mal eine Frage habe? Tja, nee. Nee, ich kann dich jetzt nicht umbringen, tut mir leid. Aber in ein paar Jahren kommt dann sowieso die Unterweltler-Apokalypse, schätze ich. Naja, ich muss zurück. Ich will den Lauschangriff heute Abend nicht verpassen.
0: Aber warten Sie, ich habe doch noch so viele Fragen. Bitte, ich brauche Hilfe. Was soll ich denn jetzt machen? Ich bin allein. Ganz allein.

0: Du bist nicht allein.
1: Gott, wo kommen Sie denn jetzt schon wieder her?
0: Ich komme vom Ende. Es hat lange gedauert, bis ich den Grund für alles entschlüsselt habe. Ich schickte dir dieses Paket, doch es kam zu spät. Ich musste selbst eingreifen. Hier.
1: Was ist darin?
0: Etwas, das dir hilft, den Ursprung der heutigen Probleme zu finden. Benutze es. Hilf ihm. Bring ihn zurück auf seinen Weg und all der angerichtete Schaden kann ungeschehen gemacht werden.
1: Weg. Was ist das? Eine Uhr?
2: Willkommen. Was möchten Sie tun?
1: Ich will die Dinge gerade rücken.
2: Zeitverschiebung wird eingeleitet.
3: Bist du sicher, dass du noch einen willst? Wie wär's mit Wasser?
4: Kein Wasser. Noch einen.
3: Ich meine ja nur, ist schließlich Sonntag.
4: Und ist ja wohl nicht dein Problem.
1: Hey. Oh, Sie sind das. Oh, verstehe.
4: Wer bin ich?
1: Meinen Sie nicht, Sie haben genug? Was? Sie müssen doch morgen arbeiten, oder nicht?
4: Sag mal, woher? Verpfeif dich.
1: Gehen Sie nach Hause. Wenn nicht, werden Sie es bereuen, glauben Sie mir.
4: Na und? Manchmal muss man halt auch einfach mal leben.
1: Ja, das wollen wir alle. Entschuldigung.
4: Hey! Sag mal, mein Portemonnaie, sag mal! Bleib stehen, du! Scheiße! Ich nehme an, du lässt mich nicht anschreiben, hä?
3: Nein.
4: Na gut, dann gehe ich halt. Als ob wegen etwas Gezeche gleich die Welt untergeht. Morgen, Chef.
5: Ah, da bist du ja. Auf die Sekunde. Sehr gut, meiner. Hast einen vollen Tag. 120 Sendungen. Also los, ran an Speck.
6: Alles klar, schon unterwegs.
7: Keine Sorge, der Fleck auf dem Sitz ist eingetrocknet. Der färbt nicht ab. Ich saß da vor Ihnen.
8: Da bin ich ja beruhigt. Ihr Hemdkragen zerknittert hier am Mantel.
7: Danke. Ich bin auf dem Weg zu einem Vorstellungsgespräch. Den Mantel habe ich mir extra geliehen für heute. Ich bin übrigens Daniel. Und Sie?
8: Alexa, viel Glück.
7: Danke, das kann ich gebrauchen. Ich glaube, mein Mantel hat sich an Ihrer Gürtelschlaufe verhakt. Darf ich?
8: Oh, das ist ja...
7: Also Moment, ich muss kurz noch
8: das
7: hier...
8: Das ist ja seltsam.
7: Ja, tut mir leid. Also Moment, so und je... So, jetzt haben wir es auch wieder.
8: Mensch.
7: Entschuldigung.
4: So, endlich Feierabend.
1: Hey, Entschuldigung.
4: Ja?
1: Ich habe bei mir vor der Tür dieses Portemonnaie gefunden und dazu einen Zettel, dass es Ihnen gehört.
4: Oh ja, das ist meins. Sowas. Ich kann mich kaum an gestern erinnern. Ich muss es irgendwo verloren haben, danke.
1: Ach, kein Problem. Ich helfe gern.
9: Guten Morgen, Schwarz.
10: Guten Morgen.
9: Und was gibt's heute für uns zu tun?
10: Nicht viel. Bestell dir einfach was zu trinken.
9: Dann nehme ich einen Kaffee au lait.

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4: Du bist nicht nur ein Mann. Du bist ein starker Tiger. Du bist nicht nur schön. Du bist auch stark. Andere können dich vielleicht behindern, aber stoppen können sie dich nicht. Wenn du hinfällst, dann stehst du wieder auf, egal wie weh das Knie tut. Hat Lance Armstrong je gesagt, ich kann das nicht? Und jetzt schau, wo er ist. Die Kraft kommt nicht aus dem Inneren, sie wirkt von außen direkt auf die anderen. 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Vergiss, was dir der Psychologe sagt. 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
1: Es war einmal vor langer, langer Zeit in einem verwunschenen Königreich ein magischer Spiegel. Dieser Spiegel gehörte der Gemahlin des Königs, eine schöne Frau, die des Zauberns kundig war. Doch sie war stolz und übermütig und konnte nicht leiden, dass sie an Schönheit von jemandem sollte übertroffen werden. Ihr Neid galt vor allem ihrer Stieftochter Schneewittchen, welche mit jedem Jahr schöner wurde. Dennoch trat sie immer wieder an ihren magischen Spiegel und fragte ihn, wer die Schönste im Land sei, obgleich sie eigentlich wusste, dass sie es nicht mehr war. Und so geschah es auch dieses Mal.
2: Spieglein, Spieglein an der Wand, wer ist die Schönste im ganzen Land?
3: Meine Königin, ihr seid die Schönste hier, doch Schneewittchen ist 1000-mal schöner als ihr.
2: Das kann doch wohl nicht wahr sein. Ich habe extra die höchste Kammer im Schloss, um meinen Hintern beim Treppensteigen zu trainieren. Ich mixe mir jeden Tag stinkende Tinkturen zusammen, damit meine Haut schön jung bleibt. Und trotzdem ist diese Göre so viel schöner als ich. Sterben soll sie. Noch heute werde ich den Jäger rufen, damit er sie tötet.
3: Meine Königin, ich verstehe nicht, warum ihr so aufgebracht seid. Ihr fragt mich immer, ob ihr die Schönste im Land seid, aber das seid ihr nicht. Ihr fragt nie, ob ihr wunderschön seid, denn das seid ihr wohl.
2: Was nützt mir meine Schönheit, wenn ich neben Schneewittchen wie ein blasser Quarz neben einem strahlenden Diamanten aussehe? Ihre blasse Haut, ihr dunkles, dichtes Haar und ihre roten Lippen, all das werde ich nie haben. Nicht nur ihr Vater vergöttert sie. Nein, das ganze Volk huldigt ihr.
3: Ihr seid die mächtigste Frau im Land. Was schert euch die Meinung des gemeinen Pöbels? Wenn ihr wolltet, könntet ihr einen Zaubertrank in den Brunnen mischen, der das ganze Volk vernarrt in euch macht. Wozu der Neid?
2: Spiegel, das verstehst du einfach nicht. Lass mich in Ruhe mit deiner Besserwisserei. Du hast doch keine Ahnung, wie es ist, nicht geliebt zu werden, weil man nicht dem Schönheitsideal entspricht.
3: Um Liebe geht es euch? So lasset mich sagen, dass Liebe und Aussehen zweierlei Dinge sind. Erlaubt mir, euch ein Beispiel zu geben. Was liebt ihr denn?
2: Einen Spaziergang durch den verwunschenen Wald an der Grenze zum Zwergenland.
3: Gut. Und nun fragt euch, liebt ihr diesen Spaziergang, weil es im Wald dunkel ist, wilde Tiere dort leben und die Natur wuchert, wie sie will? Oder liebt ihr diesen Spaziergang, weil es dort ruhig ist und ihr ungestört euren Gedanken nachgehen könnt?
2: Also letzteres.
3: Seht ihr, ihr liebt den Wald nicht aufgrund seines Äußeren, sondern aufgrund seiner Eigenschaften und was er euch damit gibt. Und so ist es auch zwischen den Menschen. Schneewittchen mag zwar die Schönste im Land sein, aber sie ist auch sehr fürsorglich, bescheiden und freundlich zu jedem. Das macht sie so liebenswert. Jeder Königssohn, der ein Bild von ihr sieht und glaubt, sich in sie verliebt zu haben, weiß nicht, was wahre Liebe ist. Jeder Tölpel, der sich über einen Aschenputtel lustig macht, erkennt nicht die Schönheit, die in ihr verborgen liegt. Wahre Schönheit kommt von innen und nur das kann wahre Liebe hervorbringen.
1: Dies brachte die Königin zum Nachdenken und sie verließ die Kammer ohne ein weiteres Wort. Des Abends beobachtete sie Schneewittchens Manieren am Esstisch. Nun, da der Spiegel ihr die Augen geöffnet hatte, fiel ihr auf, dass Schneewittchen sehr höflich war und immer als Letzte vom Essen nahm. Zur Schlafenszeit begleitete die Königin Schneewittchen in ihre Kammer. Im weiten Nachtgewand und mit verstrubbelten Haaren sah Schneewittchen aus wie jedes andere müde Mädchen. Doch gerade in diesem Augenblick spürte die Königin eine Zuneigung zu dem Mädchen in sich heranwachsen. Sie beschloss, Schneewittchen nicht mehr zu neiden. Stattdessen entschied die Königin, ihre Zauberkräfte mehr für das Wohl des Volkes einzusetzen als für Schönheitstinkturen und erhielt dafür große Dankbarkeit. So lebte die Königsfamilie glücklich miteinander. Und wenn sie nicht gestorben sind, dann leben sie noch heute.
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1: Spätnachts plötzlich aufwachen wegen einem störenden Nachbarn, einem Albtraum oder weil man versehentlich das Fenster offen gelassen hat. Viele gehen dann einfach kurz auf Toilette oder legen sich dann wieder hin und schlafen weiter. Doch was ist eigentlich, wenn man aufwacht und sich aber gar nicht erst bewegen kann? Und dann auch noch halluziniert. Ja, das Ganze nennt sich dann Schlafparalyse und genau darum geht es auch im nächsten Hörspiel. Therapie mit Dämon von Katharina Mielke.

0: Was zum... Wie, wo bin ich... Wo bin ich gelandet? Ach, nee. Ich lieg hier im Bett. Doch, Moment. Warum kann ich nicht mit den Zehen wackeln? Oder den Kopf drehen? Scheiße. Warum kann ich mich nicht bewegen? Oh Gott, ich krieg keine Luft mehr.
1: Hallo, na, wen haben wir denn da?
0: Oh mein Gott, runter von meiner Brust. Ist nun der Tag gekommen, an dem ich sterbe.
1: Ach, jetzt krieg dich mal wieder ein, mein Lieber. Der Zug in die Hölle hat Verspätung und fährt erst in einer Woche wieder.
0: Was soll das? Was auch immer du bist, du hässliches, gehörntes Vieh. Geh runter von mir.
1: Jetzt mal nicht frech werden. Und nein, ich werde mich nicht bewegen. Hier oben sitzt sich's nämlich ganz gut.
0: Ist mir egal, wie gut es dir da oben geht. Runter. Wenn ich meine Arme bewegen könnte, würde ich dich glatt selbst aus dem Fenster befördern. Und was bist du denn nun?
1: Ich bin ein Teil von jener Kraft, die stets das Böse will und stets das Gute schafft.
0: Nochmal auf Deutsch, bitte.
1: Ach, mein lieber Heinrich, du hast ja keine Ahnung.
0: Woher kennst du meinen Namen, aber ich den deinen nicht?
1: Genauso gut könntest du mich fragen, warum Kleber nicht an der Innenseite der Tube klebt oder warum die Frucht Orange anders ausgesprochen wird als die Farbe Orange, obwohl sie gleich geschrieben werden. Manches weiß man und manches weiß man nicht.
0: Ich blicke überhaupt nicht mehr durch und nicht mal mit meinem großen Zeh kann ich wackeln, um dich zur Tür hinauszutreten. Was tust du hier überhaupt?
1: Vielleicht sollte die Frage eher lauten, was tust du hier?
0: Jetzt reicht's aber, du Dämon. Raus!
1: So einfach ist das leider nicht, mein lieber Heinrich. Ich erklär's dir jetzt mal. Wie du schon erkannt hast, bin ich ein Dämon. Ein großer, furchteinflößender Dämon.
0: Wenn ich meine Hand bewegen könnte, dann würde ich dich, kleinen Dämon, bis in die nächste Straße werfen.
1: Ja, das will ich erst mal sehen. So, zurück zum Thema. Wie gesagt, ich bin ein Dämon und du, mein Lieber, hast gerade eine Schlafparalyse.
0: Eine was?
1: Eine Schlafparalyse, du ahnungsloser Mensch. Das bedeutet, dass du nachts aufwachst, aber dein Körper noch gelähmt ist und sich nicht bewegen kann. So wie du jetzt gerade.
0: Hör auf zu lachen, das ist nicht witzig. Und was hast du jetzt damit zu tun?
1: Ja, eine Schlafparalyse wird oft durch Ängste und Selbstzweifel hervorgerufen. Und ich? Ja, ich bin hier, um dir zu helfen.
0: Wie willst du mir denn bitte helfen?
1: Aha, ein Eingeständnis. Du verneinst also nicht, dass du mit Ängsten und Zweifeln zu kämpfen hast?
0: Das geht dich gar nichts an.
1: Ja, das sagen sie alle. Und nach ein paar Minuten sagen sie es dann doch. Also los, erspar uns beiden das ewige Hin und Her und spuck's einfach aus, ja?
0: Philosophie, Juristerei und Medizin und leider auch Theologie. Durchaus studiert mit heißem Bemühen. Da lieg ich nun, ich armer Tor, und bin so klug als wie zuvor.
1: Wow. Okay, keine Ahnung, wo das jetzt herkam, aber gut, jetzt haben wir zumindest etwas, womit wir arbeiten können.
0: Was meinst du?
1: Naja, anscheinend hast du ja von recht vielen Sachen eine Ahnung. Sogar Theologie studiert, du Armer. Du bist also auf der Suche nach etwas, das dich glücklich macht und dir Sinn stiftet. Etwas, was keine Universität dir beibringen kann.
0: Okay, hört sich erstmal gar nicht so schlecht an. Aber wenn du mich fragst, klingt das alles irgendwie ziemlich wischiwaschi.
1: Ja, ich bin ja auch noch nicht fertig. Wir suchen dir also einen Sinn. Wie wäre es denn, wenn du mit dem Studieren mal eine Pause machst und in den Urlaub fährst? Eher Berge oder lieber ans Meer?
0: Ach, was soll ich denn im Urlaub? Am Strand liege ich untätig herum und in den Bergen soll ich die Murmeltiere grüßen, oder was?
1: Na gut. Dann eben keinen Urlaub, du Unmensch. Vielleicht Sport? Joggen oder so. Sport ist zwar Mord, aber durchs Laufen könntest du dich zusammenraufen.
0: Zeitverschwendung. Nach 5 Minuten bin ich außer Atem und dreh wieder um.
1: Du machst es mir echt nicht leicht, mein Lieber. Vielleicht solltest du mal wieder ausgehen, Kino feiern oder einfach mit Freunden in eine Bar.
0: Ich hab schon auf der Arbeit genug mit Menschen zu tun und jeder quasselt mir die Ohren voll. Nee, mich auch noch in meiner Freizeit mit Leuten zu unterhalten, darauf kann ich gern verzichten. Und das gilt übrigens auch für dich.
1: Ja. So schnell wirst du mich leider nicht los. Weil du dir gerade über dein Leben so einen Kopf machst, liegst du wach und siehst mich, kannst dich aber nicht bewegen. Sobald wir eine Lösung für dich gefunden haben, so bist du mich auch los und kannst wieder ins Schlummerland zurückkehren, du Schnarchnase.
0: Dann wird dieser Albtraum ja nie enden.
1: Warte mal. Ich glaube, ich hab sie. Ha, das ist die Idee.
0: Was denn nun schon wieder?
1: Schreib doch einfach ein Buch.
0: Und worüber?
1: Weiß ich doch nicht, du sollst doch schreiben.
0: Okay, na gut, lass mich kurz überlegen. Ich hab's, ich schreib ein Buch über mich selbst.
1: Aha. Okay, ja, diese Richtung kommt nun doch etwas überraschend, aber gut, wenn dir damit geholfen ist, bleibt eigentlich nur noch eine Frage. Warum schreibst du denn über dich und nicht über mich?
0: Ich weiß ja nicht mal, wer du bist.
1: Ein Journalist namens Julius Rodenberg sagte mal, ohne Leidenschaft kein Dämon und ohne Dämon kein Genie. Und noch eines, falls du in deinem Buch Mephisto erwähnen willst, ich wäre dir wirklich sehr dankbar. In diesem Sinne, auf ein baldiges Wiedersehen.
0: Hoffentlich nicht allzu bald.
2: Ja, ich hoffe, Faust und Mephisto verfolgen euch jetzt nicht in euren Schläfen. Das war das Hörspiel Therapie mit Dämon von Katharine Mielke. Gesprochen haben Micha Köhler als der Dämon Mephisto und Tim Hobritz als Heinrich.
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1: Es war die wohl längste Einbruchserie in der schottischen Geschichte. 7 Jahre lang wurden in den 60ern in unregelmäßigen Abständen kleine Dörfer überfallen. Betroffen waren alle möglichen Gegenden des Landes, von den tiefsten Mooren bis in die höchsten Gebiete der Highlands. Mal kam es vor, dass ein Monat nichts geschah oder auch ein halbes Jahr nichts. Sowohl zeitlich als auch örtlich gesehen wirkten die Verbrechen sehr willkürlich und ohne Muster. Warum man trotzdem lange vor Ende der Raubserie schon davon ausging, dass es einen Zusammenhang geben musste? Es gab eine ganz auffällige Gemeinsamkeit. Niemand bekam je einen Täter oder eine Täterin zu Gesicht. Niemand aus den überfallenen Banken und Geschäften, nicht einmal die Anwohner aus der Umgebung. Es war, als ob die Langfinger sich unsichtbar machen könnten. Es gab keine verwüsteten Büros und niemand hörte jemals das Klirren von zerbrechenden Fenstern. Nie stürmte jemand in einen Laden und bedrohte die Anwesenden mit einer Waffe und nie wurde ein Mensch entführt, verletzt oder getötet. Sie waren wie unsichtbar. Das Einzige, was man registrieren konnte, war, dass Dinge verschwanden, im Prinzip vor den Augen der Leute. An einem kühlen Herbstabend im Jahr 1968 sollte sich die Situation aber ändern. Im 600-Seelendorf Plockton Cross war es kurz vor Feierabend in der örtlichen Bank. Nur die beiden Angestellten Jamie Moore und Fiona Stevenson befanden sich noch im Gebäude.
2: Wie sieht's aus, Jamie? Noch Lust auf eine Runde Karten unten im Pub an der Ecke?
3: Puh, ich weiß nicht. Ich habe schon den ganzen Tag über Magenschmerzen. Heute Morgen, da war es noch nicht so schlimm. Und jetzt geht's eigentlich auch noch. Aber die Schmerzen sind den ganzen Tag irgendwie schon ein bisschen mehr geworden.
2: Na, dann sag doch einfach Bescheid, wenn es zu schlimm wird. Wir müssen ja nicht bis morgen früh im Pub versacken.
3: Ja gut, ich komme erst mal mit. Es wird schon irgendwie gehen. Okay, weißt du, ich glaube, wir lassen das dann doch lieber sein.
2: Oh, kann ich irgendwas für dich tun? Soll ich dich nach Hause begleiten?
3: Nein, nein. Mir fällt gerade ein, ich hatte mir heute Morgen sogar vorsorglich was gegen die Schmerzen mit auf Arbeit genommen. Aber ich hab's dann, glaube ich, vorhin liegen gelassen. Ich glaube, ich gehe nochmal zurück und nehme schnell was davon und danach lege ich mich gleich ins Bett. Tut mir leid wegen dem Kartenspielen.
2: Ach, ist nicht schlimm, machen wir oft genug. Gute Besserung, Jamie.
1: Jamie hielt sich den Bauch und schlurfte langsam zurück zur Bank. Als er wieder am Hintereingang ankam, stockte ihm der Atem. Die Tür stand einen Spalt weit offen. Langsam tastete er sich an den Eingang heran und lugte durch den Spalt. Drinnen, nur wenige Meter weg von der Tür, saß ein großer, bulliger Mann, in Schwarz gekleidet und mit Strumpfmaske auf. Er machte sich mit einem Brecheisen etwas ungeschickt, aber trotzdem sehr zielstrebig, an einer verschlossenen Schublade zu schaffen. Vor Schmerzen musste Jamie unweigerlich ein leises Stöhnen von sich geben. Der große Mann drehte sich reflexartig um und sah ihm in die Augen. Für einen kurzen Moment wirkte es, als wüsste keiner der beiden, was er tun sollte. Dann, reflexartig, griff der Mann nach seiner Brechstange und schleuderte sie mit dem stumpfen Ende voran wie einen Wurfspeer auf Jamie zu. Sie traf ausgerechnet seinen ohnehin schon schmerzenden Bauch. Augenblicklich wurde ihm schwarz vor Augen und er sackte in sich zusammen. Als wüsste er genau, was in dieser Situation zu tun sei, packte der Mann seine Brechstange, klaubte seine anderen Sachen zusammen und verstaute sie in einer großen Tasche. Er verließ das Gebäude, zog sich die Strumpfmaske vom Kopf und streifte sich die schwarzen Sachen ab. Danach lief er schnell, aber ohne gehetzt oder beunruhigt zu wirken, auf die einzige Herberge des Dorfes zu. Dort erwartete ihn sein Partner, allerdings mit Beute.
4: Herr Knüppel, wie lief's?
5: Hammer hat mich gesehen, Flocke.
1: Die Augen von Ian King, von seinem Partner nur Flocke genannt, weiteten sich. Damit hatte er nicht gerechnet.
4: Was genau ist passiert?
5: Der Kerl, der kam wohl irgendwie zurück. Keine Ahnung warum. Hab ihn K.O. gehauen, dann alles zusammengepackt und bin raus.
4: Hat dich danach noch wer gesehen?
5: In der Nähe der Bank nicht. Hier in der Herberge natürlich.
4: Und der Typ lebt noch?
5: Ja, glaube wohl. Ich meine, so ein kleiner Stoß bringt er nicht gleich um, ne?
4: Ah, verdammt. Das ist noch nie passiert. Nein. Wie war das möglich? Die beiden verlassen die Bank jeden Dienstag um Punkt 19.45 Uhr durch den Hintereingang und gehen in den Pub zum Kartenspielen. Zumindest war das die letzten 2 Monate so. Und da diese Tür sonst fast nie benutzt wird, hat bisher noch keiner bemerkt, dass sie beim letzten Geldtransport vor 3 Wochen angeknackst wurde und seitdem nicht mehr vernünftig schließt. Du hast sie doch ohne ein Eisen aufbekommen, oder?
5: Ja, hab ich. Aber der Typ, der kam nun mal zurück. Ich meine, komm doch einfach nächstes Mal mit, wenn jemand Schmiere steht. Ist immer sicherer.
4: Nein, ich kann sowas nicht. Wir sind das doch schon so oft durchgegangen. Ich plane, du führst aus. Auch wenn ich immer alles bis ins kleinste Detail durchgehe, gehört auch immer eine Prise Glück dazu. Man kann sich nie zu 100% sicher sein. Und mit dem Gedanken im Hinterkopf kann ich sowas nicht durchziehen. Nein, ich würde die Nerven verlieren.
1: Der große, bullige Gregory Murphy, von Flocke nur Knüppel genannt, kratzte sich am Kopf. Noch nie hatte er verstehen können, warum sein Partner zwar jeden ihrer bisherigen Coups Wochen bis Monate lang durchplante, sich aber an der Durchführung nie beteiligen wollte. Für Knüppel reichte es zu wissen, was er wann, wie und wo zu tun hatte. Er tat es einfach, ohne groß darüber nachzudenken. Er verspürte keine Angst oder Sorge, dass etwas passieren könnte. Dafür kundschaftete Flocke ja ewig lange die Gewohnheiten eines jeden Menschen im Dorf aus. Zugegeben, an diesem Tag war es zum ersten Mal schiefgegangen. Und für einen winzig kleinen Moment hatte Knüppel tatsächlich nicht gewusst, was er tun sollte. Aber alles, was er nach diesem kurzen Moment der Unsicherheit getan hatte, war rein instinktiv abgelaufen und schien ihm einfach das Richtige gewesen zu sein.
5: Sollen wir das Plockencross abhauen, Flocke?
4: Nein, noch nicht. Das würde verdächtig wirken. Erst so in 4-5 Tagen, frühestens.
5: Aber meinst du nicht, der Typ erinnert sich vielleicht an mich?
4: Hat er die Tasche gesehen?
5: Nee, die stand direkt neben der Tür. Die konnte er gar nicht sehen.
4: Dann dürfte er sich höchstens an einen großen, breiten Kerl erinnern können. Und Leute mit deiner Statur gibt es, Moment, 27 Stück in diesem Dorf.
5: Ah gut, dann, na, du bist der Boss.
1: Auch wenn Knüppel Flockes Art nicht immer ganz verstand, vertraute er ihm trotzdem. Die beiden arbeiteten trotz oder gerade wegen ihrer Verschiedenheiten wie ein Uhrwerk zusammen. Es lief immer nach dem gleichen Prinzip ab. Flocke suchte sich ein möglichst kleines Dorf, in dem es aber etwas zu holen gab, aus. Was es dort gab, war relativ egal. Banken, gut betuchte Menschen, vielleicht sogar mal ein Juwelier. Die beiden bezogen dort entweder eine Herberge oder mieteten sich vorübergehend in eine Wohnung ein. Manchmal auch im Nachbardorf. Die beiden präsentierten sich den Anwohnern als nette Reisende, die einfach Lust hatten, etwas von der natürlichen, dünn besiedelten Gegend zu sehen. Selbstverständlich immer anders angezogen, mit wechselnden Frisuren, Akzenten, Namen und Ausweisen. Mal traten sie zu zweit auf, oft aber auch unabhängig voneinander. Sie reisten auch sehr willkürlich. Mal vom Osten in den Norden des Landes, nur um danach wieder zurück in östliche Gebiete zu kehren. Hauptsache in ihrem Verhalten war keinerlei Muster erkennbar. Die Muster der anderen waren Flocke aber außerordentlich wichtig. Er verbrachte seine Zeit, sobald sie sich irgendwo eingenistet hatten, hauptsächlich damit, sie zu studieren. Augenscheinlich wirkte es für die Leute im Dorf einfach so, als würde Flocke spazieren gehen, einkaufen, auf Parkbänken entspannen, eben einfach das tempolose und idyllische Leben auf dem Dorf genießen. Tatsächlich erstellte er sich mit der Zeit genaue Ablaufpläne über den Alltag eines jeden. Jede Gewohnheit, jedes noch so kleine wiederkehrende Element wurde von Flocke bis ins kleinste Detail analysiert. Das dauerte natürlich manchmal länger, mal aber auch nicht so lang. Aber irgendwann hatte Flocke es jedes Mal geschafft, genaue Zeitfenster zu ermitteln, in denen sich Möglichkeiten eröffneten, ohne Lärm und Anwendung von Gewalt zumindest irgendwo reinzukommen. Zum Beispiel bei ihrem vorigen Überfall in Dornoch.
4: Okay, pass auf, Knüppel. Es gibt in unmittelbarer Sichtweite vom Haus des reichen Mackenzies nur 2 weitere Häuser. In einem wohnt die alte Miss Johnstone. Die hängt jeden Montagvormittag um Punkt 11 draußen ihre Wäsche auf. Nebenan wohnen 2 unfassbar anstrengende Nachbarskinder. Die spielen immer direkt zusammen Ball, wenn sie mal nicht so lange Schule haben. Jede 2. Woche überschneidet sich das und die Alte und die beiden Kinder geraten dann so richtig aneinander. Mackenzie wartet jedes Mal 12 Minuten, ob die 3 sich nicht von alleine beruhigen, bis es ihm zu viel wird. Dann kommt er raus und die Truppe ist erst einmal mindestens 7 Minuten miteinander beschäftigt. In dem Zeitfenster kommst du von der rechten Seitenstraße durch seinen Garten ins Haus. Es ist ganz wichtig, dass es die rechte Straße ist. Von der linken würden sie dich sehen.
5: Und der Mackenzie wohnt dort allein oder hat er eine Familie?
4: Nein, der ist allein. Habe ich von ein paar Leuten im Pub erfahren. Die reden hier gern sehr viel über ihn, mögen den Nebig nicht besonders. Und in kleinen Dörfern kennt nun mal auch jeder jeden. Viel Tratsch und viel Trott. Es ist einfacher, sich da reinzudenken, als man glaubt.
1: Nachdem in Dornoch anschließend alles glatt gelaufen war und Knüppel komplett unbemerkt die Wohnung von der ein oder anderen Wertsache befreit hatte, mussten die beiden

0: Wir? Nee. Nein, haben wir nicht.
1: Jamie hat die Welt nicht mehr verstanden. Wie jemand einfach wie so ein Gespenst in die Bank schleichen konnte. Der Hintereingang war nicht mal aufgebrochen. Geschickt wie Wiesel haben die das angestellt. Das wird doch irgendwas mit dieser mysteriösen Raubserie zu tun haben. Es trifft ja immer, wenn mal was passiert, so ein Nest wie Plockton Cross. Was ist denn los, Kollege? Du bist ja ganz verschwitzt.
2: Ach, der kriegt bei solchen Geschichten immer mit der Angst zu tun. Wir sind ja auch viel unterwegs und nachher läuft die Truppe uns vielleicht mal über den Weg.
1: Soll, glaube ich, aber auch nur einer gewesen sein letztens. Großer Typ.
0: Davon gibt's hier 27. Könnten auch Leute von hier sein.
1: Naja, auf jeden Fall wird schwer, gegen solche Leute überhaupt was zu machen. Kaum Spuren. Und in so eine Gegend, wo Zivilisation schon fast ein Fremdwort ist, wird natürlich auch keiner hingeschickt zur Bewachung oder so. Und der Schaden ist ja auch sicherlich verkraftbar.
3: Flocke und Knüppel verließen Plockton Cross nach 2 weiteren Tagen. Andernfalls hätte Flocke komplett die Beherrschung verloren und machten sich auf den Weg ins nächste Dorf, Belshire. 260 Kilometer weiter westlich an einer Küstenregion gelegen. Bisher hatte Knüppel seinen Partner nicht auf seine Angespanntheit ansprechen wollen.
2: Du, Flocke, was hast du da neulich im Pub eigentlich für einen Schwachsinn geredet? Ey, ganz ungewohnt, dass ich mal das Reden übernehmen musste. Ist in 6 Jahren, glaube ich, nicht einmal passiert bisher. Ich dachte schon, der Typ aus dem Pub, der fängt an, sich was zusammenzureimen.
0: Ja, die Gefahr stand doch im Raum. Ich wusste halt nicht, was ich sagen sollte und für so eine Situation hatte ich mir noch nichts überlegt.
2: Ja, improvisieren?
0: Das war meine Improvisation.
2: Okay, dann mach sowas nicht nochmal und bleib bei deinen Notizbüchern in Blaupausen.
3: In Belshire lief es für die beiden wieder besser. Flocke vertiefte sich stärker als je zuvor in seine Pläne, saß bis spät in die Nacht über Stadtplänen, Tagesabläufen einzelner Bürger, skizzierte, verglich und murmelte in einer Tour Ablaufpläne vor sich hin. Knüppel wurde, als es an der Zeit war, losgeschickt und kam mit Taschen voller Geld zurück. Anschließend ging es weiter in Dörfer wie Fort Leag und Loch Kilvington. Doch etwas änderte sich mit der Zeit. Die Selbstsicherheit, die Flocke immer beim Schmieden seiner Pläne hatte und die dann aber wieder verflog, wenn er in unvorhergesehenen Situationen improvisieren musste, machte sich nun immer häufiger bemerkbar. In Fort Leag sollte Knüppel durch ein bestimmtes Fenster steigen. Jedoch befand es sich auf der anderen Seite des Hauses, als Flocke es erzählt hatte. In Loch Kilvington war es weniger ein Fehler von Flocke als ein Zufall. Der alte Witwer, der jeden Abend außer an Wochenendtagen in seinem Arbeitszimmer saß, Gedichte schrieb und dabei verträumt aus dem Fenster Richtung Bank starrte, hatte seine Gewohnheiten anscheinend geändert. Knüppel entschied sich in letzter Sekunde, seinen Einbruch in einen einfachen Spaziergang umzuwandeln. Glücklicherweise sah der Mann erst von seinem Schreibtisch hoch, nachdem Knüppel sich seine Strumpfmaske vom Gesicht gerissen hatte. Das nächste Dorf hieß Cannock. Knüppel hatte mittlerweile selber leichte Zweifel an der Vorgehensweise der beiden. Solange Flocke seine Selbstsicherheit nicht wieder erlangte, funktionierte das Duo nicht mehr so geschmeidig wie bisher. In Cannock hatten sich die beiden in einem eher provisorischen Hotel in einem Kellergeschoss eingemietet. Cannock war mit 80 Einwohnern mit eins der kleinsten Dörfer bisher und somit leicht auszukundschaften. Bis auf diesen Versuch eines Hotels, eine Bank und einen Einkaufsladen gab es im Dorf fast nichts. Eine Regelmäßigkeit gab es, die Flocke sehr schnell auffiel. Da waren 2 Hundebesitzer, die einzigen im Dorf, der Bankangestellte und die Dame aus dem kleinen Laden.
0: Was die beiden voneinander halten, weiß ich nicht, aber die Hunde scheinen sich ziemlich zu mögen. Vor allem der Große von der Dame zerrt immer ziemlich stark an der Leine, wenn er den anderen sieht. Und manchmal lassen die beiden sich dadurch zu einem kleinen Plausch hinreißen. Sie laufen auch immer gleichzeitig von ihrem Arbeitsplatz aus los, machen quasi zum selben Zeitpunkt eine Mittagspause oder so. Auch wenn es eher so rüberkommt, als würden sie patrouillieren. An einer bestimmten Stelle kommen sie sich dann immer entgegen. Ich weiß nur nicht, wie man das ausnutzen könnte und ob währenddessen vielleicht irgendetwas offen steht.
2: Na, wie wär's denn ausnahmsweise mal mit einem richtigen Einbruch?
4: Wie?
2: Na, wir erzeugen einfach ein wenig Chaos. Keine Ahnung wie, aber ich könnte ja versuchen, die Hunde etwas aufzuhetzen. Und du brichst währenddessen in die Bank ein. Und zwar richtig. Also kein Rumgeschleiche. Mal nicht den richtigen Zeitpunkt suchen, sondern selber mal ein bisschen Hand anlegen.
0: Nein, das machen wir auf keinen Fall so.
2: Ach, guck mal, du musst doch gar nichts Spontanes tun. Räum einfach in aller Seelenruhe die Bank aus. Und um den Rest, um den kümmere ich mich.
0: Nein, nie im Leben. Das können wir viel risikofreier hinkriegen. Gerade bei nur 80 Menschen hier im Dorf.

0: Es geht schnell, bis ich was gefunden habe.
1: Du hast seit Plockton Cross irgendeine Blockade. Die müssen wir rauskriegen. Wir schlingern gerade schon viel zu sehr. Und so wie wir die Dinge im Moment angehen, ist genauso gefährlich wie mein Vorschlag.
0: Nein, nein, nein, das mache ich auf keinen Fall. Vergiss es. Ich hab doch gesagt, ich kann sowas nicht.
1: Ich denke, du hast keine Wahl. Entweder wir ziehen das diesmal mit weniger Plan, aber dafür zu zweit durch, oder ich bin raus.
0: Du bist was? Du kannst mich doch nicht so hängen lassen. Nach so vielen Jahren, du verarschst mich. Nein, nein, nein, nein, nein, nein, nein, das kannst du nicht ernst meinen.
1: Einfach mal Rollen tauschen. Dann hast du den Beweis, dass es auch anders gehen kann und drehst nicht mehr ständig total durch. Also bei jeder noch so kleinen Gefahr, uns könne jemand auf die Schliche kommen. Wir machen es zu zweit oder ich bin raus.
0: Na gut, aber nur mal angenommen, ich werde entdeckt. Was ist dann?
1: Das Dorf ist besonders abgelegen. Hier lebt wirklich so gut wie niemand. Im schlimmsten Fall müssen wir vielleicht zum ersten Mal ein wenig Blut vergießen.
0: Dann haben die uns doch dran. Vielleicht wird es Jahre dauern, aber irgendwann kommen sie uns auf die Schliche. Je weniger Spuren, desto besser.
1: Und deshalb werden wir auch keine hinterlassen. Klar?
0: Klar.
2: Am nächsten Tag, viel schneller als es Flocke lieb war, sollte der Coup starten. Einfach, wenn es soweit war, zur Bank. Tür aufbrechen, rein, möglichst viel mitnehmen, wieder raus. Und dass keiner etwas sah, das lag zum ersten Mal komplett in Knüppels Hand.
1: Da kommen die beiden. Na, dann mal los.
2: Knüppel nickte Flocke zu, der wenige Meter von ihm entfernt, hinter einer Hauswand versteckt, kauerte und ging auf die beiden Hundebesitzer zu, ein kleines Messer in der Hand versteckt. Er wollte die Leine des größeren Hundes unbemerkt durchschneiden, wenn dieser anfing, wild zu werden, hatte aber keine Ahnung, wann und wie. Der Bankangestellte und die Frau waren noch ein Stück voneinander entfernt. Die Hunde hingegen schienen sich bereits riechen zu können und verhielten sich leicht aufgeregt. Nun waren die beiden in Sichtweite und bei der ersten ruckartigen Bewegung, die der Hund machte, fing Knüppel reflexartig an zu schreien und loszurennen.
3: Passen Sie auf! Ihr Hund reißt sich los!
2: Die Hundebesitzer waren komplett verdutzt, als der große, bullige Mann mit den Armen fuchtelnd auf sie zurannte. Die Hunde, die ohnehin laut wurden, als sie sich sahen, wurden bei seinem Anblick noch aufbrausender und schnüffelten aufgeregt in der Luft herum. Tatsächlich musste die Dame sich ziemlich bemühen, damit sich ihr Hund nicht losriss.
3: Warten Sie, ich helfe Ihnen.
4: Das ist nett, aber Sie müssen nicht so ein Drama...
3: Ja, keine Sorge, ich nehme das schon.
2: Knüppel riss die Leine ruckartig an sich, wodurch der Hund noch wilder wurde. Dann rieb er sein verstecktes Messer an der Leine, die zum Glück sehr dünn war und schnell riss. Der Hund raste nun ungehalten los, aber in eine ganz andere Richtung als erwartet, nämlich auf die Bank zu.
3: Was? Wo rennt er denn hin?
4: Das scheint so, als hätte er was gewittert. Also, außer Ihnen. Unsere Hunde sind speziell ausgebildete Suchhunde. Sie sind darauf getrillt, alles, was ihnen unbekannt ist, zu verfolgen. Sind von der Polizei. Wir gehen jeden Tag einmal zur Kontrolle mit ihnen durchs Dorf. Wirklich oft passiert es nicht, dass hier mal irgendein Fremder aufkreuzt. Aber für den Fall, dass mal etwas, Sie wissen schon, passiert.
1: Ach du Scheiße.
2: Knüppel rannte dem Hund hinterher und traf vor dem Bankgebäude auf Flocke. Dessen Gesicht hatte nun wirklich die Farbe einer Schneeflocke angenommen. Ungelenk fuchtelte er mit der Brechstange in Richtung des knurrenden und bellenden Hundes rum.
3: Wir müssen hier so schnell wie möglich weg. Lass alle stehen und liegen.
2: Flocke hielt kurz inne und starrte Knüppel an.
0: Können wir nicht. Nein, nein, nein, nein, nein, die ganzen Notizen, die Aufzeichnungen, die müssen aus dem Keller raus vernichtet werden.
2: Flocke ließ wirklich alles stehen und liegen, bis auf die Brechstange in seiner Hand. Der Hund hetzte hinter Flocke her. Knüppel blieb wie vom Donner gerührt stehen. Auf einmal hörte er ein weiteres Bellen und Stimmen. Der Bankangestellte und die Dame waren an der Bank angekommen.
4: Was ist hier los? Wo ist mein Schnuffel? Und was machen die Taschen und die ganzen anderen Klamotten hier?
2: Sie schienen Flocke allesamt nicht gesehen zu haben.
3: Die gehören mir. Hab alle stehen lassen, als ich ihre Schnuffel gesehen hatte und wie sie halb durchgedreht sind. Ihrer ist mir entwischt. Aber vielleicht waren's meine Sachen, die er gewittert hat.
2: Knüppel konnte selbst kaum fassen, dass das, was er davon sich gab, halbwegs Sinn ergab. Er erwartete bereits sicher, aus der Sache rauszukommen, bis er Schreie aus dem Hotel hörte. Die Gruppe rannte dorthin und fand eine einzige Verwüstung vor.
3: Was zum...
4: Oh Gott, Alan! Was ist hier passiert?
2: Der Besitzer des improvisierten Hotels, Alan Dunn, stand in der Empfangshalle und sah aus, als hätte er einen Geist gesehen. Um ihn herum waren einzelne Wandlampen zerbrochen, Stühle umgeschmissen und die Hotelbar war ebenfalls in Mitleidenschaft gezogen.
5: Der Kollege von dem Großen da, der ist hier gerade mit einer Brechstange reingerannt, hat gebrüllt, völlig wahllos um sich geschlagen und ist dabei aufs Kellergeschoss zugerannt. Ich bin natürlich direkt hinterher und als ich durch die Tür nach unten in sein Zimmer gesehen habe, war er dabei, die ganze Einrichtung anzuzünden. Also, er hat's versucht mit so ein paar popligen Streichhölzern. Der hatte da bücherweise Papier und alles in dem Raum.
3: Wo ist er jetzt?
5: Er hat mich gesehen, irgendwas gebrüllt, wieder mit seiner Brechstange rumgefuchtelt und die dann nach mir geworfen. Er hat mich total verfehlt, ist dann auf mich zugerannt und dann habe ich ihm mit der Stange eins übergezogen und die Tür zugeknallt.
3: Er hat da drin Feuer gemacht?
2: Doch auch wenn viele von den Notizblöcken und Papieren von Flocke verbrannt waren, hatte sich das Feuer im Raum nicht groß ausgebreitet. Flocke war allerdings, nachdem ihm die Tür vor der Nase zugeknallt wurde, gestürzt und unglücklich mit dem Kopf auf dem Boden aufgeschlagen. Als Knüppel die Leiche seines Partners auf dem Kellerboden sah, meldeten sich seine Instinkte. Flocke war nicht mehr und er musste jetzt so schnell wie möglich weg. Aufgrund der allgemeinen Verwirrung gelang ihm die Flucht auch. Die mysteriöse Serie von Überfällen war mit diesem Ereignis beendet. Knüppel wurde nie gefasst.
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1: Willkommen, Insasse, in der Vania Rock Justizvollzugsanstalt.
2: Geben Sie hier Ihre Sachen ab.
3: War ich ohnmächtig?
2: Passiert allen Erzinsassen. Weniger reden, mehr gehen.
3: Das sieht ja noch heruntergekommener aus als von draußen.
2: Schnauze! Weniger reden, mehr gehen. Na los!

0: Tag. Ich denke, wir werden hier eine ganz gute Zeit haben. Halte dich einfach an so ein paar Regeln.
1: Und du bist?
0: Costello, dein Zellengenosse.
1: Okay.
0: Und für den Anfang halt einfach mal die Klappe, okay?
2: Ruhe in den Zellen. Block Alpha 231, Licht aus.
3: Warum sieht das hier drin eigentlich alles so alt aus? Von draußen wirkt es, ja, ich weiß nicht, anders.
4: Gefängnisse sind alle alt. Wozu sollten wir auch, also für wen auch? Wir sind abgeschoben worden. Die Gesellschaft soll uns nicht mehr sehen und wir sind nicht hier, um die tolle Architektur zu sehen.
0: Glaub mir, Junge, diese alten Gebäude sind sicher genug. An den richtigen Stellen zumindest. Aus Vanya Rock ist noch keiner entkommen.
4: Zumindest so weit, dass ich jemals davon erzählen konnte.
3: Wie? Sind die etwa...
4: gestorben? Nein, aber niemand ist je weit gekommen, das wollte ich sagen. Die sind alle wieder gefasst worden.
0: Was eigentlich auch etwas verwunderlich ist.
3: Ja, und wieso?
0: Der alte Donald, Big Shaw Donnelly, war eigentlich so gut wie draußen. Wir dachten schon...
4: Ja, dachten schon, den sehen wir nie wieder. Aber zack, da stand er wieder vor uns.
0: Es war nicht zu glauben und ich kann mich kaum daran erinnern, wie sie das geschafft haben und wie er dann wieder da war. Fast ein bisschen, als ob ich mir den Ausbruch nur eingebildet hätte.
4: Ich würde ja gern sagen, das läge am Alter. Aber auch wenn unser guter Costello antik ist, er hat recht. Bei mir war das ähnlich und auch bei allen, die den guten Big Shaw besser kannten.
3: Was ist aus ihm geworden?
0: Wurde nach seinem dritten Flug verlegt. Hatte die Schließer bestimmt richtig wuschig gemacht. Haben nie wieder was von ihm gehört.
3: Ist euch beim Essen was aufgefallen? Da waren doch Pilze drin und es schmeckte, ja ich weiß auch nicht, gar nicht mal so. Nein, es schmeckte besser.
4: Ich merke da keinen Unterschied. Beim Wikinger-Risotto schmeckt doch alles gleich. Oder hast du dir einen schönen pürierten Truthahn in die Schüssel gelegt?
0: Ah, das kommt noch.
3: Hahaha, ja, sehr lustig, nein. Aber ernsthaft, ich habe mir gestern geschnetzeltes Zürcher Art gewünscht und heute sah das Essen irgendwie sehr danach aus. Und in der Bibliothek war der gleiche Wärter wie dann auf dem Hof.
4: Schichtpläne? Jede Wachtel hat ihren Plan.
3: Aber die ändern sich doch nicht in 5 Minuten. Und schon gar nicht von der Leseleiste zum Hofgang.
4: Und?
3: Da stimmt doch was nicht.
0: Nein, Torus hat schon irgendwie recht. Die Schließer vor unserer Hütte und im Hofgang, die sahen sich auch sehr ähnlich.
4: Müssen die nicht alle eine Brille tragen, von wegen Vorschrift?
3: Wieso Brille?
4: Weil die alle eine Brille tragen. Ach, komm, vergiss es.
3: Sicher. Die Gleichförmigkeit. Das alles muss einen Grund haben.
5: Meldung 24531 für die Leitung. Unbefugter Zutritt zur Bibliothek. Meldung 24633 für die Leitung. Unbefugter Zugang an Bibliotheksterminal. Meldung 24665 für die Leitung. Unbefugter Zugang an Bibliotheksterminal. Meldung 24.6103 für die Leitung. Mehrere Teile aus dem Lager bleiben verschwunden. Meldung 24.7.8 für die Leitung. Unbefugter Zugang an Bibliotheksterminal. Fehlfunktion in Block Alpha 231. Ich wiederhole. Fehlfunktion in Block Alpha 231. Wir brauchen mehr Wachpersonal im Block Alpha 231. Wir brauchen mehr Wachpersonal im Block Alpha 231. Na los, Doc. Na los. Knüppelt sie nieder. Geht das dreckige Verbrecherpack auseinander. Wir brauchen mehr Wachpersonal im Block Alpha 231.
6: Auf zu, geht zurück in eure Zellen, ihr Dumpfbacken. Idioten allesamt! Bleibt doch in euren Zellen, ihr Doofköpfe!
7: Zum Teufel! Torus, was hast du getan?
4: Ja, was schon? Er hat einen Aufstand angezettelt zum Kuckuck. Was soll das denn bringen?
3: Na, dass ich von hier verschwinden kann. Ich hatte euch doch von meinem Verdacht erzählt. Ich bin ja Hacker und sitze dafür und... egal. Na, auf jeden Fall, ich war letztens in der Bibliothek und habe mit dem Computer gespielt. Naja... und dabei habe ich ihm entdeckt, dass wir in einem kybernetischen Raum gesperrt sind.
4: Einen was?
3: Ein gesteuerter Raum, eine virtuelle Welt. Wir sind nicht physisch, sondern in einer künstlichen Welt. Wir sind, naja...
0: wie in der Matrix?
3: Ja, genau.
4: Ja, klingt ja geil, aber was haben wir davon?
0: Wir haben nichts davon, Frank. Daran hat Torus nicht gedacht. Du warst zu vorschnell. Dieser Aufstand, du hast ihn geplant, um deine Flucht zu vertuschen. Alles schön und gut. Aber wenn du ein bisschen länger gewartet hättest...
3: ja, heute war der beste Zeitpunkt. Ein Update wird heute und, naja...
0: es kommt immer noch ein richtiger Zeitpunkt, weißt du?
4: Aber du willst uns nicht mitnehmen? Du wolltest uns...
0: lass gut sein, Frank. Und nun, Torus, verschwinde.
8: Was ist da los bei Ihnen?
9: Ma'am,
8: Wir haben es mit einem Aufstand zu tun.
9: Warum können Sie das Ganze nicht abstellen oder...
8: Einen Neustart versuchen?
9: Nein. Sie haben recht, dafür haben wir keine Zeit. Aber ich hoffe, Sie haben Ihre Notfallprotokolle bereits gestartet. Wir müssen auch die ganze Struktur notfalls neu...
8: Wir folgen bereits dem Notfallprotokoll, Ma'am. Das größte Problem ist ein Datenleck. Irgendwer hat sich in das System gehackt. Dieser Hack war auch ursächlich für den Aufstand. Wir suchen danach und können es wahrscheinlich bald beheben. Derzeit haben wir automatische Wächterprogramme eingeschleust und verfolgen das Ganze wie in der...
9: In der Realität, mit richtigen Wachen. Ja, das habe ich verstanden. Ich werde in etwa 30 Minuten bei Ihnen sein. Mr. Torus.
3: Wie haben Sie mich gefunden?
9: Weil wir es können. Lesen Sie vielleicht nochmal eine andere Definition von Cyberspace. Ich hätte gedacht, dass Sie sich besser verstecken. Bitte folgen Sie mir. Sie können freiwillig mitkommen oder unfreiwillig. Das überlasse ich ganz Ihnen.
3: Und wo bringen Sie mich dann hin? Oder beseitigen Sie Ihr Problem gleich in der nächsten Gasse?
9: Ich bitte Sie. Sie sind ausgebrochen. Da Sie nun mal die physische Luft besser leiden können, werden wir Sie in ein richtiges Gefängnis bringen. Wissen Sie, was so ein richtiges Gefängnis ausmacht? Drogenproblematik, köstliches Essen, die Duschen und erst die physische Gewalt unter den Insassen, wenn man was Falsches tut oder tat. Nun ja, das sind die Probleme der physischen Welt.
3: Haben Sie nicht Angst, ich könnte von Ihrem virtuellen Paradies erzählen?
9: Oh, lassen Sie das nur meine Sorge sein. Ich habe da schon Mittel und Wege, damit Sie einlenken. Oder vergessen. Abschließend möchte ich in meinem Bericht hinzufügen, dass trotz des kürzlichen Vorfalls in Vania Rock das Programm in Gänze erfolgreich ist. Die Einrichtung weiterer solcher Anstalten ist daher zwingend notwendig. Dadurch ließen sich weitere Kosten minimieren und für mehr Gefangene mehr Sicherheit bringen. Vor anderem Gefangenen, Drogen und Ähnlichem. Die Überwachung der weiteren Maßnahmen ist noch nicht abgeschlossen.
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1: Heute mit Cosimo Spangler am Mikrofon. Und wir schnacken gar nicht lange, sondern starten gleich rein. Und zwar mit dem selbsternannten Worst Girl in America. Ich rede natürlich von Slater. Und die kann gerade einfach nicht aufhören, Singles zu releasen. Deshalb hören wir jetzt ihren neuen Song Crank 2.

Slater mit Crank 2 und ihr hört natürlich den Tonleiter, das beste Musikmagazin auf der Welt. Heute mit mir am Mikrofon Cosimo Spangler und ich darf euch ganz herzlich zu dieser Sendung begrüßen. Und wir haben heute ziemlich viel vor, aber davon lassen wir uns nicht stressen. Passend zum Herbst, der zumindest hier in Leipzig schon an der Tür klopft, machen wir es uns heute gemütlich und lassen den Sommer nochmal Revue passieren, besonders was die Festival-Season angeht. Wir haben nämlich das Culture Connects Festival besucht, das diesen August das allererste Mal stattgefunden hat und uns gefragt, wie es denn um solche kleinen Festivals bestellt ist. Außerdem haben wir noch einen weiteren Blick in die Vergangenheit geworfen, allerdings ein bisschen weiter, 35 Jahre um genau zu sein. So lang ist es nämlich her, dass die Dire Straits ihr letztes Album rausgebracht haben. Was die britischen Rockstars damit für eine Legacy hinterlassen haben, das klären wir in gut 20 Minuten. Und natürlich darf bei einem Tonleiter auch das Album der Woche nicht fehlen. Das liefert heute eine Rapperin aus München, die uns die Typologie ihres Lebens präsentiert. Ja, was das zu bedeuten hat, das erfahrt ihr nach nur einem Song. Synthpop aus London. Wir hören jetzt erstmal noch die neue Single von Rachel Chinoriri und die heißt Make Believe.

0: Die Britin Rachel Chinoriri bringt im Oktober ihr zweites Studioalbum raus. I Think I Spoke Too Soon heißt das und soll die Story ihres Lebens in den letzten 5 Jahren erzählen. Einen kleinen Einblick haben wir schon mal bekommen mit der neuen Single Make Believe, gehört bei Mephisto 97.6.
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0: Und eine Lebensgeschichte erzählt auch unser Album der Woche, oder besser gesagt die Typologie eines Lebens. So heißt nämlich das neue Album der Münchner Rapperin Ebbo. Die kennt man vor allem für ihre Texte über Aktivismus, in denen sie sich oft mit Themen wie Rassismus und Geschlechterrollen auseinandersetzt. Und die fehlen auch auf dem neuen Album nicht. In ihrer neuen Typologie bietet uns Ebbo aber auch ganz persönliche Einblicke in ihr Leben. Und welche das sind, das weiß meine Kollegin Celestine Gosch. Hallo Celestine.
3: Hi Cosi.
0: Zu so einer Lebensgeschichte gehört ja ziemlich viel dazu. Von welchen Kapiteln ihres Lebens erzählt Ebbo denn eigentlich in ihrem neuen Album?
3: Ja, Ebbo erzählt in ihren neuen Songs von vielen unterschiedlichen Aspekten aus ihrem Leben. Es geht um Einsamkeit, falsche Freunde und aber auch um tragische Erfahrungen von und mit ihrer Familie. Aber neben den Schwierigkeiten, von denen sie so erzählt, finden auch ihre persönlichen Träume und Hoffnungen Platz auf ihrem Album. Im Song Neues Leben malt sie sich zum Beispiel ihre persönliche Traumwelt, in der es keine Angst und Sorgen mehr gibt.

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1: Wie schafft Ebo es denn, diese private und verlässliche Seite auch mit der politischen Ebene zu verbinden, für die sie ja vor allem bekannt ist?
2: Ja, durch ihren Intro-Song Wasser stellt sie schon zu Beginn des Albums klar, dass für sie jedes Leben aus der gleichen Quelle entstammt. Sie vermittelt damit also quasi schon den moralischen Grundsatz, dass jeder Mensch gleich viel wert ist, indem sie sagt, dass jedes Leben so kostbar ist wie Wasser.
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2: Aber auch in den Songs, die darauf folgen, ist sie nochmal viel direkter in ihrer politischen Message. Im Song Arbeit zum Beispiel arbeitet sie die Migrationserfahrungen ihrer Eltern auf und rappt über Belastungen und fehlende Wertschätzung der Arbeit von Menschen mit Migrationshintergrund. Dabei solidarisiert sie sich klar mit der ArbeiterInnenklasse. Einen Schritt weiter geht sie aber nochmal, indem sie sogar Personen aus der Politik persönlich anspricht.
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1: Sie verknüpft in ihren Songs also eigene Erfahrungen und die Erfahrungen aus ihrem Umfeld mit einer klaren Kritik an System und Gesellschaft.
2: Also Einblicke in das eigene Leben und Kritik an der Gesellschaft. Findet man diesen Gegensatz denn auch musikalisch auf dem Album?
1: Ja, in ihrem gesamten Album spielt sie mit verschiedenen Rhythmen und Melodien. Durch die Atmosphäre, die sie in ihren Songs musikalisch erzeugt, lässt sie HörerInnen ihre Emotionen so richtig mitfühlen. Ein besonderes Beispiel dafür ist der Song Novoline, in dem es um die Glücksspielsucht von ihrem Vater geht.

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1: Ja, die Streichinstrumente, die da eingesetzt wurden, haben so eine Zärtlichkeit an sich, die die Zerbrechlichkeit eines süchtigen Menschen widerspiegelt. Auch vom Stil her baut sie ihren Song passend zum Inhalt nochmal musikalisch hin zu so einem richtig klassischen Höhepunkt auf.
2: Du klingst auf jeden Fall sehr begeistert. Es ist also genau diese Verbindung von Ebbos persönlichen Leben und ihrer Gesellschaftskritik, die das Album für dich so gut macht?
1: Ja, auf jeden Fall. Also insgesamt liefert Ebbo da wirklich ein künstlerisches Vollpaket mit persönlichen Einblicken, einer eindeutigen Gesellschaftskritik und dazu auch noch einer aufregenden musikalischen Vielfalt. Das Album ist also wirklich empfehlenswert für Menschen, die gerne in andere Lebensrealitäten blicken wollen und die nach so einer künstlerischen Tiefe in ihrer Musik suchen.
2: Sagt Musikredakteurin Celestine Gosch über Typologie eines Lebens von Ebbo, unserem Album der Woche. Und wir hören jetzt natürlich noch einen Song aus dem Album. Hier ist Ebbo mit Heval.

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0: Ebbo war das mit Heval und wir machen jetzt eine kleine Zeitreise.
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0: Und zwar in die späten 70er, da konnte die britische Rockband Dire Straits ihren ersten Hit feiern, ganz am Anfang ihrer Karriere.
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0: Ein absoluter Klassiker. Sultans of Swing ist bis heute wohl der größte Song der Band. Sie haben aber noch eine ganze Weile länger Musik gemacht, bis 1991 ihr letztes Studioalbum On Every Street erschienen ist. Das ist jetzt ziemlich genau 35 Jahre her und zu diesem Jubiläum hat Musikredakteurin Jolene Vulko das Album genauer unter die Lupe genommen, um herauszufinden, was On Every Street ausmacht.
3: An das vorherige Hitalbum Brothers in Arms konnte On Every Street zwar nie anschließen, aber trotzdem ist es ein Album, was MusikliebhaberInnen die Knie weich werden lässt. Das letzte Studioalbum der Dire Straits zeichnet sich nämlich durch die typische anspruchsvolle Gitarrenarbeit und lange balladenartige Songs aus. Der erste Song, Calling Elvis, ist ganze 6,5 Minuten lang und entstand aus einer Alltagssituation heraus. Der Kopf der Band, Mark Knopfler, unterhielt sich mit seinem Schwager. Dieser meinte, dass der Versuch, seine Schwester anzurufen, so wäre wie Elvis anzurufen. So schlecht sei sie zu erreichen. Diese kleine Aussage löste in Mark Knopfler die kreative Welle aus, mit der er den Song als Hommage an Elvis Presley schrieb.

einem langen, instrumentalen Outro wird hier ein Ausblick gegeben, worauf man sich musikalisch im Laufe des Albums einstellen kann. Einschlägige Gitarrensolos. Der Song On Every Street, nachdem das Album benannt wurde, hat dagegen sehr komplexe Lyrics. Wie der Text zu interpretieren ist, weiß Knopfler selbst nicht so genau. Für ihn spricht der Song davon, Humor zu behalten, nicht zynisch zu werden und an Träumen festzuhalten. In einem Interview mit BBC Radio ermutigt er aber andere zu eigenen Interpretationen seiner Texte. Denn er findet es schön, wenn Lieder für jeden Menschen eine andere Bedeutung haben. 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Auf dem Album sind aber auch Songs, die etwas offensichtlicher preisgeben, worüber sie handeln. Schon der Titel My Parties verrät den Inhalt. Hier wird eine typische Hausparty von einem angeberischen und doch langweiligen Host beschrieben. Durch Bläser wird der Song zu einem Bluesrock, der zum Mitwippen einlädt. Excuse me while I mingle. 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This one's for me, the host of it. Etwas autobiografisch ist dann der Song Heavy Fuel. Hier geht es um den Alltag der Dire Straits während ihrer Live-Touren. Das typische Rockstar-Leben wird in den Strophen übertrieben dargestellt. Drogen, Partys und Frauen. Der Refrain, in dem es dann auf die Straße in Richtung des nächsten Konzerts geht, unterbricht dieses Leben immer wieder.

On Every Street ist nicht nur das letzte Studioalbum der Dire Straits, sondern auch ihre letzte Tour ist daraus entstanden. Sie umfasste insgesamt 200

0: 29 Konzerte. Im Zuge derer waren sie über ein Jahr lang unterwegs. Nach dieser Tour entschlossen sie sich allerdings, das Projekt Dire Straits zu beenden. Sie hatten das Gefühl, nicht mehr dem Zeitgeist zu entsprechen. Ihr letztes Album zeigt aber eigentlich, wie zeitlos die Musik der Dire Straits ist. Denn On Every Street hat eine sehr entspannte Atmosphäre. Man hat oft das Gefühl, am Lagerfeuer zu sitzen und Geschichten übers Leben erzählt zu bekommen. Als letztes Album ist es ein gelungener Abschluss einer riesigen Karriere. Und wer auf anspruchsvolle Gitarrensounds steht, kommt hier voll auf seine Kosten.
1: Sagt Musikredakteurin Jolene Vulko zum 35-jährigen Jubiläum von On Every Street, dem letzten Album der Dire Straits. Den versprochenen Gitarrensounds können wir jetzt auch noch lauschen. Wir hören nämlich noch den Song Iron Hand in voller Länge.

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0: Erst gestern erschienen die neue Single von Joy Crooks und Denzel Curry, Painkiller war das. Und wenn ich schätzen müsste, wer für diesen Song die größte Inspiration war, ja, dann würde ich wahrscheinlich auf Amy Winehouse tippen. Aber so ganz genau lässt sich sowas in der Musikwelt immer nicht sagen. Dass Artists sich gegenseitig beeinflussen und inspirieren, das passiert ständig. Besonders im Fall unseres nächsten Künstlers. Der japanische Musiker Haruomi Hosono hat im Laufe seiner Karriere unzählige KünstlerInnen beeinflusst, ist aber selbst, zumindest in der westlichen Musikwelt, ziemlich unbekannt. Letzten Freitag hat er ein neues Album rausgebracht und wir nutzen das mal als Gelegenheit, um jetzt mal einen Blick auf Hosonos Karriere zu werfen. Dafür habe ich jetzt meinen Kollegen Johannes Kurz bei mir im Studio. Hallo Johannes.
1: Hallo Korsi.
0: Dann hol mich doch als Laie nochmal kurz ab. Wer ist denn Haruomi Hosono überhaupt?
1: Ja, das ist ein japanischer Musiker, der ist seit den 1960er Jahren aktiv. Und der hat eine lange Karriere als Solomusiker gehabt und als Teil der Band Yellow Magic Orchestra. Und was seinen Einfluss auf westliche Artists angeht, da muss man unbedingt sein Debütalbum Hosono House von 1973 nennen. Das ist immer noch eine Inspirationsquelle, über 50 Jahre nachdem es veröffentlicht wurde.

0: Also wenn ich das so anhöre, kann ich mir die Connections noch nicht ganz erschließen. Also klär mich doch mal auf. Welche Artists haben sich denn von diesem Album inspirieren lassen?
1: Ja, da gibt's viele. Da kann man zum einen Harry Styles nennen. Auf seinem Album Harry's House, das 2022 erschienen ist, hat er sich von Hosono inspirieren lassen. Unter anderem im Albumtitel Hosono House. Das ist die Inspiration für den Albumtitel Harry's House. Und auch musikalisch orientiert er sich an Hosono, nämlich an dessen City-Pop. Das ist ein Genre in Japan in den 70ern und 80ern entstanden. Und Hosono House ist eben eins der ersten City-Pop-Alben. Und ich finde, den Einfluss am deutlichsten hört man auf dem Track Grape Juice.

0: Genau. Wen ich auch noch nennen will unbedingt, ist Mac DeMarco. Der hat nämlich letztes Jahr ein Cover von einem Song vom Hosono's Debütalbum released. Und das kommt nicht aus dem Nirgendwo, nämlich ist Hosono der Lieblingskünstler von Mac DeMarco. Und er eifert ihm in seiner eigenen Musik auch immer sehr nach.
1: Da ist Hosono's Funke also auf Harry Styles und Mac DeMarco übergesprungen, das hört man auf jeden Fall raus. Diese Einzelfälle jetzt mal ausgeschlossen, wo findet man Hosono's Einfluss denn sonst so in der Musikgeschichte?
0: Ja, da kann man sich das Yellow Magic Orchestra anschauen, also die Band, die Hosono 1978 mitgegründet hat. Die haben nämlich immer viel mit neuen Produktionstechniken und neuen Instrumenten rumexperimentiert. Zum Beispiel auf einem Album, das sie 1981 veröffentlicht haben, haben sie fast ausschließlich mit Samples gearbeitet. Und davon haben sich dann die Hip-Hop-Produzenten in den 80ern und 90ern inspirieren lassen, weil die haben ihre Beats dann auch aus Samples zusammengebaut. Und die Hip-Hop-Connection geht sogar noch weiter. Das Yellow Magic Orchestra hat zum ersten Mal die 808 Drum Machine benutzt. Und zwar auf dem Track Thousand Knives aus dem Jahr 1981. Und die 808 wurde danach super populär im Hip-Hop, aber auch im Techno und auf Popsongs.

0: Das ist ja alles jetzt schon ein gutes Weilchen her, aber wir haben es vorhin schon gehört, Hosono macht ja heute immer noch Musik, oder?
1: Ja, genau. Der hat letzten Freitag ein neues Album rausgebracht mit dem Titel Yours Sincerely. Auf dem arbeitet er mit ihm bekannten Sounds, aber baut auch neue Elemente ein. Und ich fände zum Beispiel super interessant die Vocal Production auf der Single Note of Mothership.

0: Ja, und würdest du sagen, dass auch vielleicht von diesen neuen Experimenten sich wieder andere Artists inspirieren lassen könnten?
1: Ja, das kann ich auf jeden Fall sehen. Er spielt ja dieses Jahr noch 2 Konzerte zusammen mit dem Indie-Musiker Toro Imoa. Und vielleicht hören wir ja auf dessen nächsten Release den Einfluss von Hosono. Da wäre er ja in der Geschichte nicht der Erste.
0: Sagt Musikredakteur Johannes zu Haruomi Hosonos Einflüssen in der Musikwelt. Und wir hören jetzt nochmal ins neue Album Yours Sincerely rein. Ihr hört Haruomi Hosono mit Rojura Walking Vibration.

0: Haruomi Hosono mit Rojiura, das ist japanisch und bedeutet so viel wie Hintergasse, von seinem neuen Album Yours Sincerely, gehört hier beim Tonleiter. Es ist Mitte September, da neigt sich langsam aber sicher die Festivalsaison dem Ende zu. Es ist also Zeit, den vergangenen Sommer Revue passieren zu lassen und vielleicht auch schon mal einen Blick aufs nächste Jahr zu werfen. Während einige Festivals, wie zum Beispiel das Highfield, diesen Sommer zum letzten Mal stattgefunden haben, entstehen gerade auch neue Festivals, so zum Beispiel das Culture Connects Festival in Machern. Das wurde von der SchülerInneninitiative Peace Harmony ins Leben gerufen, mit dem Ziel, Kultursterben zu verhindern und Treffpunkte für junge Leute wiederzubeleben. Unsere MusikredakteurInnen Celestine Gosch, Helena Seitz und Lorenz Navrat haben das Festival für uns besucht und sich gefragt, welche Chancen kleine Festivals heutzutage bieten.
1: Wo normalerweise gutbürgerlich gecampt wird, fand Ende August reger Trubel statt. Anstelle der idyllischen Campingatmosphäre waren an den Lübschützer Teichen in Machern diesmal laute Bässe zu hören. Denn da fand dieses Jahr das erste Mal das Culture Connects Festival statt. Organisiert wurde das von Peace Harmony e.V., einer Jugendinitiative aus Leipzig. Das Ziel, dem Kultursterben entgegentreten. Aber um Kulturangebote für alle zugänglich zu machen, braucht es finanzielle Mittel. Dies stellt die jungen OrganisatorInnen vor Herausforderungen, erzählt Vorstandsvorsitzender Theo.
2: Wir haben natürlich gemerkt, wie hart es ist, auch dass wir uns nicht zwingend auf Unterstützung durch öffentliche Mittel verlassen können und ja, dass man mehr oder weniger auf sich allein gestellt ist. In der Szene wird sich auch gut unterstützt, also wir haben Clubs und Einzelpersonen aber auch in Leipzig, die uns unterstützen mit Technik und ja, anderen vielen helfenden Händen.
1: Im Vorhinein hätte der Verein bereits 4 Anträge bei der Stadt gestellt, um Fördermittel zu bekommen. Davon seien allerdings alle abgelehnt worden, erzählt Theo. Trotzdem standen auch größere Namen wie Hexer oder Remi FR auf dem Line-Up. Viele KünstlerInnen treten aber nicht aus finanziellen Beweggründen auf. So auch Angie, Mitglied der Band Skuro.
3: Ich bin heute dabei, weil meine Band hier heute spielt und weil es uns wichtig ist, kleine Kulturprojekte zu unterstützen. Es ist sehr klar in ihrem politischen Stance auch und ist daher, glaube ich, vor allem für junge Leute, die sich gerne rausbewegen wollen aus irgendwie konservativen Kreisen, besonders wichtig und steht daher auch ein bisschen alleine.
1: Ein Ort zu schaffen, an dem sich junge Menschen vernetzen können, ist auch ein Ziel des Culture Connects. Das begeistert auch die Festivalbesucherin Emma.
4: Ich finde es halt schön, dass viele noch unbekannte und jüngere Künstler oder weniger bekannte junge Künstler hier auftreten, dass hier so Workshops angeboten werden. Ich war noch nie auf einem wirklich größeren, aber das, was man halt davon mitbekommt, sind viele große Bands schon. Und da finde ich das hier einfach schöner, dass man mit jüngeren Leuten so zusammenkommt.
1: Von der gemeinschaftlichen Stimmung, die so ein kleines Festival bieten kann, berichtet auch Festivalbesucher Ramon.
5: Für wenig Geld kann man hier richtig geile Musik erleben. Man kann mit richtig coolen Leuten connecten und das macht richtig Bock.
1: Das Festivalwochenende in Machern zeigt die Wichtigkeit erschwinglicher Kulturangebote für junge Menschen. Trotz fehlender Fördermittel bemühen sich Vereine wie Peace Harmony für den Erhalt genau dieser Angebote. Laut dem Verein soll das Festival nur der Start einer ganzen Projektreihe sein, um Jugendkultur in Sachsen zu stärken. Ob das Culture Connects Festival nächstes Jahr wieder stattfinden wird, bleibt noch offen.
0: Sagt Musikredakteurin Celestine Gosch zum Culture Connects Festival, das Ende August in Machern stattgefunden hat. Der Beitrag ist in Zusammenarbeit mit Helena Seitz und Lorenz Navrat entstanden.

0: Irin Nell Meskel war das mit ihrer neuen Single Hers. Und damit sind wir schon wieder fast am Ende unserer Sendung. Aber eine Sache habe ich für euch Musikfreaks da draußen noch, und zwar unsere Veranstaltungstipps.
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0: Und die hat mir heute mein lieber Kollege Lukas Wernze mitgebracht. Hallo Lukas.
3: Ja, moin Kusi.
0: Also du Lukas, ich habe richtig Bock am Wochenende irgendwas zu erleben. Am besten was Musikalisches. Kannst du mir da behilflich sein?
3: Da kann ich dir behilflich sein.
0: Das freut mich doch.
3: Ich habe dir ein paar Tipps mitgebracht. Wollen wir am Freitag starten?
0: Ja, das würde ich sagen. Gehen wir chronologisch durch. Starten wir doch am Freitag.
3: Okay, ich habe dir eine ganz tolle Band mitgebracht mit dem wunderbaren Namen Herr Jemine.
0: Herr Jemine, okay, aber auch so ausgeschrieben mit Herr sozusagen? Oder?
3: Nee, Herr Je und dann quasi Mine so.
0: Okay, ja. Ja. Ist auch cool.
3: Es ist eine Band aus Leipzig. Also doppelt cool. Und die machen sephardische Musik aus feministischer Perspektive.
0: Okay, kann ich mir, also ich würde sagen, hören wir es doch einfach mal kurz an,
3: das
0: oder?
3: Das ist ein guter Plan.

0: Ja, ich würde sagen, da würde ich auf jeden Fall ordentlich mein Tanzbein schwingen am Freitag.
1: So, das hoffe ich doch. Also kurz zur Begrifflichkeit, also sephardisch ist ganz grob gesagt das Judentum, das seine kulturellen und sprachlichen Wurzeln auf der Iberischen Halbinsel hat.
0: Ah ja, gut zu wissen. Ich habe mich nämlich gerade schon gefragt, was das bedeuten könnte.
1: Ich habe die Fragezeichen schon in meinem Gesicht gesehen. Genau, also es werden jüdische Melodien aus dem Jemen, Marokko, aber auch dem gesamten Mittelmeerraum gespielt und auch eigene Kompositionen der Band. Mhm. Und genau, das Ganze ist in der Stadtbibliothek am Freitag.
0: Ah ja, am Freitag in der Stadtbibliothek. Um wie viel Uhr geht das denn los?
1: Geht um 17 Uhr los, 1,5 Stunden und das Beste ist, der Eintritt ist frei.
0: Ja, das ist doch ideal. Dann kann man sich Herr Jemine am Freitag in der Stadtbibliothek anschauen. Wenn ich am Freitag schon verplant bin, aber am Samstag so richtig Lust zum Feiern oder rausgehen habe, was hast du denn da für mich?
1: Und man will eher so musikalisch was ganz anderes machen?
0: Ja, das bitte auch.
1: Ja, dann machen wir Folgendes.

0: Also gegenteiliger könnte das fast nicht sein. Was haben wir denn gerade gehört?
1: Wir haben gerade Baby Taylor Band gehört.
0: Okay.
1: Die treten am Samstag mit der Band Gloom im Noch besser Leben auf.
0: Okay, also im NBL. Am Samstag um wie viel Uhr fängt das denn an?
1: Das ist um 20.30 Uhr fängt das an. Genau, und also es sind halt zwei Bands, die klingen ungefähr so.
0: Kann ich mir jetzt was drunter vorstellen auch, ja.
1: Und ich glaube, Noch besser Leben, die machen immer so ein bisschen irgendwas bis 10 Euro kostet ein Ticket normalerweise.
0: Ja.
1: So also richtig Infos hingehen. Findet man da nicht, aber am Eintritt
0: einfach
1: werden
0: mal
1: sie irgendwas sagen.
0: Und schauen, wie viel es kostet.
1: Ja.
0: Auf jeden Fall zwei Bands, mehr oder weniger zum Preis von einem. Das ist ja eigentlich ein super Schnapper.
1: Genau.
0: Also sollte man machen, genau. Am Samstag im Noch besser Leben, sagt nur nochmal die Uhrzeit.
1: Das um 20.30 Uhr.
0: 20.30 Uhr. Und dann zum Sonntag, zum Ausklingen vom Wochenende, einen letzten Tipp hast du noch für mich.
1: Genau. Sonntag ist der perfekte Tag für eine Stadtrundfahrt.
0: Auf jeden Fall.
1: Und ich habe ein bisschen gehofft, es ist eine musikalische Stadtrundfahrt, aber die Band heißt so.
0: Ah, ich verstehe.
1: Ja, ich war auch sehr irritiert.
0: Okay.
1: Und die ist jetzt wirklich wieder nochmal was anderes.
0: Okay.

0: Okay, also instrumental irgendwie jam-lastig, würde ich jetzt sagen.
1: Ja, genau. Also die NATO hat gerade so Jazz-Tage.
0: Ah ja, cool.
1: Und tatsächlich ist jetzt das Besondere, Stadtrundfahrt ist eher so aufgebaut wie so eine Rockband, klassisch, mit Schlagzeug, E-Gitarre, E-Bass und Gesang. Ja. Aber die machen halt eher so Jazz.
0: Okay,
1: und
0: cool.
1: Ja, das also Ganze ist in der NATO zu finden.
0: In der NATO am Sonntag um wie viel Uhr geht das los?
1: 19:30 ist Einlass und das Ganze kostet dann 5 bis 20 Euro.
0: Ja, so ein bisschen mal die Jazz-Tage in der NATO auschecken. Das würde ich sagen, hört sich nach einem tollen letzten Plan fürs Wochenende an. Vielen Dank, Lukas.
1: Gerne.
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Afro Funk aus London. Ihr habt die Ibibio Sound Machine gehört mit dem Song Chopping Mountain. Das gleichnamige Album ist am Freitag rausgekommen. Und damit sind wir endgültig am Ende des heutigen Tonleiter angekommen. Aber bevor ich mein Mikro ausmache und abhaue, habe ich noch ein paar nette Worte. Ich bedanke mich bei Delia Ansel-Kurikana und Annika Günther für die Nachrichten und bei Laura Siebert, die die Sendung heute auf die Beine gestellt hat und die ganze tolle Musik rausgesucht hat. Außerdem geht ein herzliches Danke raus an Marcel Littek, der uns heute in der Technik betreut hat, und an euch, dass ihr wieder eingeschalten habt. Das war's auch schon von mir. Mein Name ist Cosimo Spangler und ich wünsche euch noch einen wundervollen Abend. Und einen allerletzten Song habe ich noch für euch dabei, Tinashe mit ihrer neuen Single Pillow Fight.

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1: Meine Damen und Herren, wenn Leipzig ein Herz hätte, es wäre der Hauptbahnhof, ja, die Arterien der Straßenbahnlinien, die sich da treffen, der Puls der Stadt. Ja, Sie merken schon, ich komme in Schwärmen, aber das ist noch gar nichts gegen meinen Kollegen Paul Materne. Der hat dem Hauptbahnhof sogar einen Brief geschrieben.
2: Lieber Hauptbahnhof, du altes Haus, jetzt hast du schon über 100 Jahre auf dem Buckel. Es war der 4. Dezember 1915, als du das Licht der Welt erblickt hast. Im chinesischen Horoskop liegt das Datum übrigens im Jahr des Holzhasen. Nur ein paar Tage später kam ebenfalls im Jahr des Holzhasen Frank Sinatra zur Welt. Holzhasen sind für ihren Sinn für Kunst bekannt und haben deshalb oft ein schönes Zuhause. Aber naja, ich schweife ab. 100 Jahre. Hättest du gedacht, dass du mal so alt wirst? Bei Jopi Heesters war das ja immer mehr so eine Drohung. Ich gehe euch noch länger auf den Sack. Was hast du nicht alles erlebt in all der Zeit? Zwei Weltkriege, die Wende, Legida-Demos. 1945 wurdest du zerbombt und dann in jahrelanger Arbeit wieder aufgebaut. Wie Jopi Heesters. Es muss ja immer weitergehen. Wenn du sprechen könntest, könntest du bestimmt viele herzzerreißende Geschichten erzählen. Ich sage nur Schicksale, Emotionen, Sex. Denn ein Bahnhof ist auch immer ein Ort der großen Gefühle, ein Ort der Sehnsucht, ein Ort der Liebe, ein Ort des Abschieds und ein Ort, an dem man zu neuen Ufern aufbricht. Wenn man nur einen Tag am Bahnhof verbringt, dann kriegt man alles Mögliche mit. Oma Erna, die ihre Enkel endlich wieder sieht. Ein junges Paar, das sich an einem Wochenende in Leipzig kennengelernt hat und deren Wege sich nun wieder trennen. Oder Jugendliche, die nach einer wilden Partynacht in den ersten Zug nach Hause torkeln. Vorher lassen sie dir aber noch ein kleines Präsent da. Ich sage nur so viel, es riecht nicht so gut. Was wäre ich nur ohne dich, lieber Leipziger Hauptbahnhof? Als du einmal für 2 Tage komplett gesperrt warst, hast du alle Leipziger in eine tiefe Krise gestürzt. Denn du bist nicht nur Mittel zum Zweck, nein. Du bist ein Ort, den wir auch aufsuchen, wenn wir nicht mit dem Zug fahren müssen. Den wir lieben. Ach, scheiße, Ironie funktioniert einfach im Radio nicht. Naja, weiter im Text. Manchmal gehe ich einfach so in die Bierbar Gleis 8. Dort gibt es nicht nur nette Gesellschaft und frisch gezapftes Bier. Auch das Wort Passivrauchen kriegt eine ganz neue Bedeutung. Wenn die Bierbar mal zu hat, lecke ich einfach einen mit Bier gefüllten Aschenbecher aus. Aber du hast noch so viel mehr zu bieten, lieber Hauptbahnhof. Was wäre ich ohne den McDonald's, der 24 Stunden geöffnet hat? Nichts. Was wäre ich ohne den Rewe City, der auch sonntags geöffnet hat? Wahrscheinlich verhungert und verdurstet. Du bist einfach mit 100 Jahren immer noch schön. Wie sagte dein Manager Christian Schulz mal in einem Interview? Für ihn bist du der schönste Bahnhof in ganz Deutschland. Na gut, was soll er auch anderes sagen? Er arbeitet schließlich für dich. Ich muss auch immer sagen, Mephisto 97.6 ist ein geiler Sender. Sonst werde ich von meinen Chefs gefoltert. Naja, ich muss jetzt Schluss machen. In ewiger Liebe, dein Paul.
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1: Nackt sein vor fremden Menschen. Das ist den meisten von uns ziemlich unangenehm, aber Aktmodelle machen das regelmäßig und werden dabei auch noch gezeichnet. Meine Kollegin Lisa Albrecht, die hat den Selbstversuch gemacht, nicht als Model, sondern war bei einem Aktzeichenzirkel dabei, so heißt das dann, und hat das Model dann gefragt, wie das eigentlich für ihn ist.
2: Also ich gehöre noch zur Generation FKK, man hat sich da gar keine so große Gedanken gemacht, wenn man nackt vor irgendjemand rumstand. Man ist nackt Bahn gegangen, hat alles eben auch so im Sommer nackt gemacht.
3: Jens ist ein Mann um die 50 mit grau gelockten langen Haaren und randloser, runder Brille. Er steht heute Modell im Aktzeichenzirkel und hat sich schnell in einer Ecke ausgezogen. Als er in die Mitte des Raumes läuft, schaut kaum einer auf. Ich bin heute hier, um zu erfahren, wie es ist, einen fremden Menschen komplett nackt zu sehen und wie es ist, das aufs Papier zu bringen. Jens beginnt mit einer einfachen Standbein-Spielbein-Pose. Die Hüfte kippt leicht nach links, die Arme hängen entspannt nach unten. Ich selbst fand es immer ziemlich unangenehm, mich vor fremden Leuten, also zum Beispiel in der Schwimmbaddusche, auszuziehen. Aber wie ist es, wenn man vor 2 Dutzend Menschen steht, die einen ganz genau ansehen?
2: Ich sehe da irgendwie kein Problem drin, vor mehreren Leuten zu stehen und dann eine gute Pose zu machen, dass die Leute sozusagen was damit anfangen können und das gut aufs Papier bringen. Also ich habe noch nie so groß drüber nachgedacht, was das jetzt bedeutet oder was das ist oder wie man sich da fühlen sollte. Das ist einfach ganz normal.
3: Jens steht nicht das erste Mal Modell. Schon als Student hat er sich so etwas dazu verdient. Dann hat er begonnen, Porträt- und Aktfotografien zu machen. Da war es für ihn wichtig zu wissen, wie sich seine Modelle fühlen. Jens hat jetzt die nächste Pose eingenommen. Ich sehe ihn von der Seite. Da ich auch zum Zeichnen hergekommen bin, versuche ich es mal. Ein Strich für die Wirbelsäule, ein Kreis für die Hüfte, 2 Säulen für die Beine. Sieht ziemlich grobschlächtig aus, aber die Verhältnisse scheinen zumindest zu stimmen. Ich schiele auf das Blatt meiner Nachbarin. Mit brauner Sepiakreide arbeitet sie gerade feine Schattierungen aus, setzt mit weißer Kreide Lichtpunkte. Ich lasse meinen Blick durch den Raum schweifen. Aktzeichnen ist weniger seltsam, als ich erwartet habe. Die Stimmung ist entspannt, die meisten arbeiten unaufgeregt an ihren Zeichnungen. Es wirkt gemütlich, honigfarbene Holzdielen, rote Vorhänge an den Fenstern, die Wand ist eierschalfarben getüncht. Meine Nachbarin hat den Kopf konzentriert gesenkt, schielt von unten auf Jens. Das Modell setzt sich auf einen kleinen Tisch, ein Knie hochgezogen. Ich versuche, mir dahinter das Becken und die gebeugte Wirbelsäule vorzustellen. Das Aktmodell sitzt ganz still. Sein Blick ruht auf einem Vorhang.
4: Ich mir das jetzt so vorstelle, man steht jetzt so 3 Minuten, 10 Minuten, vielleicht auch eine halbe Stunde jetzt vor der Klasse. Denkt man da an irgendwas Bestimmtes oder driftet man dann irgendwann ab?
2: Ja, das auf alle Fälle. Also man driftet ab. Manchmal versucht man so bei kurzen Sachen mitzuzählen, damit man ungefähr weiß, wann die Zeit rum ist. Wenn man bei kurzen ja auch etwas kompliziertere Posen machen kann. Bei längeren, auch gerade wenn man sitzt oder liegt, dann schweifen die Gedanken irgendwo hin, bis irgendjemand wieder sagt, man kann eine neue Pose machen.
3: Nach einer Stunde gibt es eine kleine Pause. Ein Hut geht rum, jeder wirft 4 Euro rein. Jens Bezahlung. Während der Pause unterhalte ich mich mit Veronika. Die Studentin kommt seit einigen Wochen zum Zeichenzirkel.
5: Ich finde es ganz cool, dass immer mal die Modelle wechseln und man deshalb immer irgendwie sich neu einstellen muss und neue Sachen auch ausprobieren kann. Also ich genieße auch immer die Stimmung und dass man eigentlich nur entspannte Menschen zeichnet.
3: Christian und ein Freund dagegen sind Künstler. Nach vielen abstrakten Arbeiten wollen sie üben, wieder konkret zu zeichnen. Sie sehen den Kurs pragmatisch.
6: Ja, so, wir wollten das eigentlich verkaufen, aber das klappt irgendwie nicht so richtig. So, wir beide, wir haben ja schon mal Malerei studiert und wir sind ja jetzt auf unser Grundstudiumslevel wieder zurückgesunken. Wir müssen uns eigentlich immer wieder sputen, dass wir nochmal irgendwie eine Kurve kriegen, die man irgendwie jemandem zeigen kann, aber das klappt eigentlich nie.
3: In der letzten Pose streckt sich Jens auf einer Matte aus. Die randlose Brille bleibt auf einem Tisch liegen. Meine Nachbarin hat jetzt einen A2-Zeichenblock aus der Fahrradtasche geholt. Sofort beginnt sie mit schnellen, weit ausholenden Strichen den Umriss aufs Papier zu bringen. Ich bin weniger mutig und zeichne mit blassem Stift erst einmal die Matte und den Tisch. Was bringt einen eigentlich dazu, sich für 2 Stunden den Blicken fremder Menschen auszusetzen? Jens sieht das Modell stehen als...
2: Ja, Unterstützung für Leute an, die eben gerne zeichnen möchten. Und ein Modell zu bekommen, ist ja nicht ganz einfach. So. Und da das hier ein sehr offener Kreis ist und man auch mal wieder Modelle, also Freiwillige sucht, ist sozusagen ein Beitrag, den man dazu leistet.
3: Später will ich meiner Zeichnung noch ein paar Tuschestriche hinzufügen. Doch da ist die Zeit schon um. Jens steht auf, nimmt die Brille und geht sich wieder anziehen.
5: Ja. Also ich bin heute eigentlich relativ zufrieden. Ja, die 3 Minuten sind mir eigentlich immer zu kurz. Deshalb nehme ich immer nur unfertige Skizzen mit nach Hause.
7: Es geht. Nicht ganz so zufrieden wie sonst. Aber
8: also heute nicht so zufrieden, aber von dem, was man sozusagen zeichnen hätte können, ist super.
4: Was zeichnest du so?
8: Im Privaten auch eher so Comic-Zeichnung oder halt so Manga-Stil. Und da versuche ich eigentlich von wegzukommen. Und wenn das dann immer dem nahe kommt, auch beim Aktzeichnen, dann stört mich das irgendwie.
3: Ich bin zufrieden. Meine Bilder können zwar nicht mit den anderen Zeichnungen mithalten, doch ich habe erfahren, dass Nacktheit auch ganz selbstverständlich sein kann. Und es ist ein Geschenk, wenn sich jemand vor einem entkleidet und man versuchen darf, diesen Menschen zu zeichnen. Die Person tritt zurück. Man sieht nur noch den Körper. Das ist komplex und einfach zugleich.
1: Das sagt meine Kollegin Lisa Albrecht über das Aktzeichnen. Und wer Lust hat, auch kreativ zu werden, der kann das tun. Jeden Mittwoch, 19 Uhr in der Mühlstraße 14.
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1: Seit tausenden von Jahren kontrollieren Menschen ganz gerne das Licht, egal ob es jetzt Fackeln sind, manchmal später noch an den Wänden, dann die Glühbirne bis hin zu modernen LED-Leuchten. Und LED-Leuchten, die gelten ja gemeinhin als so das Wundermittel für energieeffiziente Stadtbeleuchtung. Und so ist es auch kein Wunder, dass auch in Leipzig seit einigen Jahren umgerüstet wird. Wie genau das geschehen soll, darüber gibt es aber immer noch Diskussionen, denn Fakt ist, Licht, das kann auch schmutzig sein. Was das genau bedeutet und wie diese Auswirkungen in der Leipziger Stadtbeleuchtung berücksichtigt werden, das berichtet Mephisto-Redakteur Konstantin Weber.
2: Bewegt man sich nachts durch eine Großstadt, hat das oft einen ganz besonderen Flair. Straßen, Gebäude und Plätze erstrahlen auch nachts in hellstem Licht. Für viele Menschen bedeutet dieses helle Licht vielleicht mehr Sicherheit oder bessere Orientierung. Die Biologin Annette Kropp-Benisch weist aber darauf hin, dass solche Beleuchtung auch Nachteile haben kann.
3: Das bedeutet aber auch, dass Menschen in der Stadt leben und dort schlafen. Das heißt, das Licht, das wir brauchen, muss auf der Straße bleiben und darf nicht in die Wohnräume, in die Gärten, auf die Balkone und schon gar nicht ins Schlafzimmer reinfallen. Und das funktioniert oft nicht.
2: Die Richtung und Helligkeit des Lichts ist aber nicht das Einzige, was Einfluss auf die Menschen haben kann. Auch die Lichttemperatur spielt eine Rolle. Christian Böttcher vom Verkehrs- und Tiefbauamt der Stadt Leipzig erklärt, dass kaltes LED-Licht mit hohem Blauanteil oft als intensiver wahrgenommen wird, als es eigentlich ist.
4: Viele Leute empfinden das gleich als zu hell, aber aufgrund der Farbwiedergabe. Also mit den LED-Leuchten sieht man viele Farben und das Auge wird dementsprechend mehr gereizt halt und es fühlt sich dann heller an im Endeffekt.
2: LEDs können nahezu jede Lichtfarbe erzeugen. Momentan werden vor allem LEDs mit kaltem Licht verwendet, denn diese sind besonders energieeffizient und erklärtes Ziel der Stadt ist es vor allem, Strom zu sparen. Kaltes Licht mit hohem Blauanteil kann laut Annette Kropp-Benisch jedoch negative Auswirkungen auf den menschlichen Körper haben.
3: Das große Problem ist, dass dieses Licht, zumindest solange wir draußen sind, unseren Melatoninhaushalt reduziert. Dadurch fängt die Nacht bei uns später an.
2: Das Licht kann also fast wie ein Medikament wirken, das uns wach hält. Trotzdem muss die Stadt in der Nacht natürlich gut sichtbar sein. Sehenswürdigkeiten und Plätze sollen nachts ausgeleuchtet und begehbar bleiben. Nicht zuletzt auch für TouristInnen. Es ist jedoch möglich, eine Stadt so zu beleuchten, dass sie attraktiv für TouristInnen ist und die Menschen trotzdem gut schlafen können, meint Annette Kropp-Benisch.
3: Da ist auch die Frage, baue ich einige Scheinwerfer auf und knalle einfach nur Licht auf eine Fassade oder arbeite ich Strukturen heraus? Arbeite ich mit weniger Licht, aber mit Akzenten? Und die andere Sache ist, wie lange beleuchte ich eigentlich?
2: Zumindest was die Beleuchtungszeit angeht, hat die Stadt laut Christian Böttcher in den letzten Jahren bereits Maßnahmen ergriffen.
4: Zum Beispiel sind die zeitgesteuert, die Einstrahlung, und schalten jetzt zum Beispiel 24 Uhr die Einstrahlung teilweise aus. Das heißt, also nachts ist sowieso keiner da, der das dann sich angucken könnte.
2: Ganz abgesehen von den ästhetischen Funktionen der Stadtbeleuchtung soll Helligkeit in der Nacht natürlich auch für Sicherheit sorgen. Laut Kropp-Benisch darf aber angezweifelt werden, dass zwischen mehr Licht und mehr Sicherheit ein direkter Zusammenhang besteht.
3: Ganz objektiv muss man sagen, die Behauptung, dass mehr Licht zu weniger Kriminalität führt, ist nicht belegt.
2: Dunkle Ecken gäbe es nämlich auch bei der aktuellen Beleuchtung.
3: Was heute passiert ist, dass wir zum Beispiel in Parks die Wege sehr hell beleuchten und dann nicht mehr sehen, was neben dem Weg ist. Also wir bräuchten deutlich weniger Licht, ausgeglicheneres Licht und dann hätten wir auch ein höheres Sicherheitsgefühl.
2: Nicht nur der Mensch würde von weniger Licht in der Stadt profitieren. Flora und Fauna können ebenfalls durch Anstrahlung geschädigt werden.
3: Wir wissen, dass es die Stadtbäume schädigt, wenn sie angestrahlt werden. Da müssen wir auch einfach viel mehr drüber nachdenken, dass nicht nur wir Menschen in der Stadt leben, sondern eben auch die Natur.
2: Letztendlich geht es also darum, eine Balance zu finden. Stadtbeleuchtung muss sowohl energieeffizient sein, als auch gesund für Mensch und Natur.
1: Mephisto 97.6 Redakteur Konstantin Weber war das mit einem Beitrag zur Stadtbeleuchtung in Leipzig.
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1: Wir alle zoffen uns doch gerne. Und nichts generiert so viel Aufmerksamkeit, Klicks und Begeisterung in der Rap-Szene wie Beef. Leider bleibt es dabei nicht immer bei harmlosem Entertainment und witzigen Dissen. Es kann auch ganz schön frauenverachtend werden. Meine Kollegin Becky St. James hat sich das bei zwei Artists mal genau angeschaut und kommentiert: Loredana und Shirin David.
2: Ihr seid feministisch, nur wenn es im Trend ist. Willst du ganz fließend Deutsch, aber redest Englisch? Bin kein Pick.
3: Das war Loredana aus ihr Möchtegern. Mit diesen Lines meint sie Shirin David. Gemeinsam mit Schwester Eva hat der Track den Rap-Beef zwischen Shirin und Loredana zum Eskalieren gebracht. Schade eigentlich. Ich und viele andere Deutschrap-Enthusiastinnen sind enttäuscht. Nicht nur, weil wir uns endlich ein Ende des Beefs zwischen Loredana und Shirin erhofft hatten, sondern auch, weil sich dieser Song wie ein Schlag ins Gesicht anfühlt. Ein Schlag, den ich eher von einem Mann erwartet hätte. Denn dieser Song ist randvoll mit Misogynie, also Frauenfeindlichkeit. Hörerin wird er aber als Bad Bitch Mentality verkauft. Bevor wir zur eigentlichen Problematik vom Song kommen, lass uns erstmal einen kleinen Schritt zurückgehen. Wie hat denn der ganze Beef angefangen? Angefangen hat alles 2019. Seitdem haben sich Loredana und Shirin immer wieder Seitenhiebe ausgeteilt. Loredana slut-shamed Shirin, weil sie sich für Klicks ausziehen würde. Und Shirin David bezeichnet Lori als Pick-me-Girl. Also eine Frau, die sich von anderen Frauen abgrenzt und sie runtermacht, um von Männern gepickt, also ausgewählt zu werden. Ein Jahr lang war Stille zwischen den beiden. Doch jetzt kam Loris Comeback. Mit Support von Schwester Eva veröffentlicht Loredana im Oktober 2025 ihr Möchtegern. Und gemeinsam schießen die beiden gegen Shirin David. Schwester Eva macht Frauen runter, die ihr nicht jung genug aussehen oder sich umoperieren lassen. Loredana wiederholt ihr Slut-Shaming-Mantra aus den vergangenen Jahren. Und die beiden bekennen sich sogar offen zur Frauenfeindlichkeit.

0: Diese fragwürdigen Lyrics haben nun auch Ikimel dazu veranlasst, in einer Instagram-Story den beiden eine Ansage zu machen.
1: Bevor euch der nächste Typ einen unoriginellen Kacktext schreibt, fragt doch das nächste Mal mich. Würde Nein sagen.
0: Das wirkt auf den ersten Blick wie ein klassischer "Du schreibst deine Texte nicht selbst" ist. Aber eigentlich macht dieses Statement von Ikimel sehr deutlich, wieso sich dieser Song so patriarchal anfühlt. Es sind misogyne Ideen von Männern ausgedacht, von Männern geschrieben und Frauen performen sie. Frauen, die früher viele junge Mädchen als Vorbilder gesehen haben. Das waren Loredana und Eva für eine lange Zeit. Sie waren selbstbestimmt, stark und haben sich zu großen Spielerinnen in der männerdominierten Rap-Szene gemacht. Vielleicht sprechen sie gerade deshalb vom Richtigmachen. Ihr kleine Wannabe, bad bitches. Wer das eine hier ist, dann bin ich es. Mach es wie KDB, mach es richtig. Vom Rotlichtmilieu bis zum Blitzlicht. Da werfen sich für mich einige Fragen auf. Was ist denn eigentlich richtig? Welche Regeln gelten im Rap für Frauen? Und wer bestimmt diese eigentlich? Beef gehört zum Rap. Obvi. Aber der Beef zwischen Loredana und Shirin wirkt anders. Hier geht es nämlich nicht mehr um persönliche Disse. Es geht vor allem ums Geschlecht. Loredana und Eva spielen Richterin und tun so, als könnten sie für alle Rapperinnen festlegen, was richtig und falsch ist. Ihr zentrales Thema: Sexualität und Nacktheit. Und wie schlecht das angeblich ist. Gute Frauen ziehen sich nicht aus. Diese Regeln haben sich aber nicht Lori und Eva ausgedacht, sondern Männer. Im Patriarchat gilt die Regel, dass die weibliche Sexualität nicht sein darf, was der Frau selber gehört, sondern im Kontext zu Männern stehen muss. Also fast schon wie eine Art Dienstleistung, die Männern zusteht. Daraus folgt, dass eine Frau, die ihre Sexualität für sich nutzt, eine schlechte Frau ist. Ich persönlich glaube nicht, dass Loredana und Schwester Eva das ganz so radikal sehen. Trotzdem akzeptieren und reproduzieren sie dieses Narrativ immer und immer wieder, vermeintlich zu ihrem Nutzen. Doch das funktioniert nicht. Denn diese Regeln gelten für alle Frauen. Auch für die selbstproklamierten Bad Bitches. Und genau das sieht man jetzt. Sie bekommen genau dieselben Kommentare zu hören, die sie selbst nach außen tragen. Du siehst alt aus, du hast dich doch selbst operieren lassen, warst du nicht selbst mal Prostituierte? Peinlich. Egal wie sehr sich Loredana und Schwester Eva versuchen, auf den Richterstuhl des Patriarchats zu setzen, am Ende werden sie genau wie alle anderen Frauen eben auch verurteilt. Also, Rap-Beef ist normal. Auch für Flinte-Artists. Ich finde aber, was Lori und Schwester Eva machen, ist frauenfeindlich. Wir müssen aufhören zu glauben, dass Misogynie auch einfach zum Rap dazugehört. Das tut es nämlich nicht. Oder sollte es zumindest nicht. Und deshalb ist es die Aufgabe aller, egal welches Geschlecht, Rap zu einem Ort zu machen, in dem Frauenfeindlichkeit keinen Platz hat.
1: Ein Kommentar von Musikredakteurin Becky St. James zu Misogynie, so ist das Wort, im Rap-Beef.
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